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0: 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Ab nächstem Jahr soll das Weiße Kreuz durch ein Herz ersetzt werden.
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0: 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Arbeitet neu als Tigerdompteur im britischen Nationalzirkus.
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2: Du hörst Power Up Radio und es ist wieder Zeit für unseren Podcast über das friedliche Zusammenleben mit der Selina und der Sarina. In dieser Sendung gehen wir auf Spuren von der Bedeutung des friedlichen Zusammenlebens.
3: Selina, friedliches Zusammenleben, was kommt dir da in den Sinn?
2: Puh, ganz viel. So spontan das Erste, was mir in den Sinn kommt, ist so das Zuhause, der Respekt voreinander, dass man so akzeptiert wird, wie man ist und andere Leute auch so akzeptiert, wie sie sind. Und dass man Bedürfnisse voneinander eingeht. Also das ist wirklich mega bezogen auf das Zusammenleben daheim.
3: Meinst du, weil es dir daheim extrem wichtig ist, zum friedlich zusammenleben, oder weil es dir dort einfacher fällt?
2: Ich glaube, ich verbinde es mit daheim. Also wenn ich so friedliches Zusammenleben höre, verbinde ich es mit dem daheim, weil du halt dort am meisten bist. Ja, und weil einfach dort irgendwie einfach deine Familie aufeinander trifft und wo ja gleich, ich meine, nur schon in deiner Familie hast du verschiedene Personen. Und es ist wie, ja, es fällt mir vielleicht wirklich am einfachsten, um dort friedlich zusammenleben.
3: Hast du auch so Wörter, die dir gerade in den Sinn kommen, wenn du an friedliches Zusammenleben denkst?
2: Ja, Also zum Beispiel Liebe oder Freundschaft, Zuneigung, Aufmerksamkeit.
3: Wo man ein schönes Gefühl hat, so ein warmes Gefühl ums Herz.
2: Ja. Absolut.
3: Ja, wir reden immer ein bisschen von friedlichem Zusammenleben und gleich finde ich es immer noch sehr schwer, um genau zu verstehen, was das heisst. Ich bin da ein bisschen auf die Suche gegangen, auch bei unserem Kinderdorf, also von unserer Stiftung, und habe tatsächlich eine Erklärung für das Wort gefunden. Und zwar heisst es bei uns, friedliches Zusammenleben bedeutet für uns, Unterschiede zu akzeptieren und die Fähigkeit zu haben, anderen zuzuhören, sie anzuerkennen, zu respektieren und zu schätzen, sowie Konflikte gewaltfrei zu lösen.
2: Schwierig, das ist schon ein bisschen ein Knacknuss, muss ich sagen.
3: Genau. Da habe ich mir auch gedacht und habe dann ein paar Kinder gefragt, ob sie es mir ein bisschen einfacher erklären können, was denn für sie friedliches Zusammenleben bedeutet.
4: Für mich heisst friedliches Zusammenleben Freundschaft, Liebe, gute und positive Atmosphäre.
5: Dass man keinen Streit hat und halt Spass.
6: Für mich heisst das irgendwie, dass wir zusammenbleiben, zusammenheben und friedlich zusammenleben.
7: Also für mich, dass man halt nicht zueinander ist und dass man den anderen einen Gefallen macht.
8: Ja, also dass man niemanden ausschließt, dass niemand vernachlässigt wird, dass alle gleichberechtigt sind.
9: Friedliches Zusammenleben ist für mich halt, dass man keinen Streit miteinander hat oder dass man einfach miteinander kommuniziert. Friedlich bedeutet eher so für mich gutes Zusammenleben, ein paar Sachen machen, gehen wandern und so einfach. Das ist für mich friedlich.
10: Ich finde halt, dass es in der Schule nicht Konflikte gibt. Kinder halt gegenseitig können respektieren, dass sie wissen auch, dass man nicht so aneinander halt einfach beleidigen zum Beispiel oder einfach schlimme Sachen antun.
11: Dass man halt miteinander auskommt und nicht alle zusammenschießt, halt, weil sie mal etwas falsch gemacht haben oder so.

0: Kinder können da einfach so in ihren Worten da erklären, wo man sie fragt, einfach simpel und klar.
1: Und wenn man es so ein bisschen genauer anschaut, beschreiben sie recht viel Ähnliches wie auch unser Kinderdorf. Und zwar so die Unterschiede akzeptieren. Das heisst ja, wie es Mädchen recht gut gesagt hat, füreinander da sein, miteinander auskommen, sich so annehmen, wie man ist, niemand auszustossen.
0: Ja, oder eben wie auch der Bub, ein die Bub gesagt hat, eben ohne Streit auskommen und miteinander reden und die Konfliktlösung, ich glaube, das ist bei den Kindern mega wichtig. Ich habe nicht das Gefühl, dass sie von sich aus gerne streiten, sondern es passiert einfach, weil sie so emotional sind und in einem Thema dann so vertieft drin sind, dass es einfach passiert, obwohl sie es gar nicht wollen. Und für sie ist das mega wichtig, dass man dann auch den Konflikt, dass man da dem dranbleibt und den kann lösen.
1: Ja, also wir alle streiten ja. Manchmal geraten wir einfach aneinander. Überall, wo Menschen zusammenkommen, kann das sein, dass man sich vielleicht, also wieso auch immer, dass der Streit mal da ist, sei es ein Missverständnis, also dass man sich falsch verstanden hat oder halt, dass man vielleicht mal nicht so einen guten Tag hat. Ja, so ein Streit passiert halt schon noch ab und zu ein bisschen schneller, als dass man denkt. Was auch ab und zu mal noch gesagt haben, ist, wenn jemand anders ist, dass das manchmal ein bisschen schwer könnte sein, aber dass es doch eigentlich gut ist, wenn man ganz viele verschiedene Personen hat.
0: Und vor allem auch, man kann dann so viel voneinander lernen, oder? Einander helfen und unter die Arme greifen. Und nur weil man anders ist, heisst das nicht, dass man schlechter ist.
1: Es ist wirklich übergekommen, den Kindern ist das Wichtigste einfach spielen und Spass haben und nichts sollte dem im Weg stehen.
0: Ja, man sagt ja auch, man sollte ja sein innere Kind nie verlieren, oder? Genau. Das ist ganz wichtig. Aber wir haben nicht nur Kinder nach ihrem Verständnis von friedlichem Zusammenleben gefragt, sondern auch Erwachsene. Und die wollen wir euch nicht vorenthalten.
2: Friedliches Zusammenleben ist für mich, dass man Vielfalt als Bereicherung erlebt. Friedliches Zusammenleben ist für mich, dass man Konflikte gemeinsam lösen kann, dass man weiß, dass man selber eine eigene Meinung hat, aber auch die Meinung der anderen respektiert, dass man respektvoll und wertschätzend mit anderen Kulturen umgeht, aber einfach generell auch mit anderen Menschen und dass man gemeinsam die Idee oder die Vision hat, dass die Welt auch anders sein könnte.
3: Friedliches Zusammenleben heißt für mich, dass man so miteinander umgeht, dass sich jeder zugehörig kann fühlen und ernst genommen und wichtig und dass jeder kann sein und dass die Leute einfach ihre Bedürfnisse erfüllt haben. Also sowieso so, dass jeder mal einfach genug zu essen und zu trinken hat und ein Zuhause und aber auch vielleicht, dass man aufeinander
1: Also fassen wir doch mal kurz zusammen, was wir heute gelernt haben. Ich glaube, so der wichtige Punkt ist sicher, dass man unter friedlichem Zusammenleben ganz Verschiedenes kann verstehen und Verschiedenes kann verbinden. Sei es jetzt du oder die Kinder oder die Erwachsenen, kommt eigentlich gar nicht so drauf an.
0: Absolut, ja, weil ich meine, wir haben selber gehört, sie haben sie ganz verschiedene Lebenssituationen erwähnt, also wie zum Beispiel in der Schule oder beim Schulweg, daheim, das kann überall sein.
1: Aber es geht immer darum, wie gehen Menschen miteinander um und es klingt schon ein bisschen so, als sei das eine Wahl von uns.
0: Ja, absolut, eben bei den Kindern hat man gut rausgehört, dass ihnen wichtig ist, was für eine Art dass man hat, wenn man miteinander redet. Und wie wir vorher schon erwähnt haben, dass sie aus dem Streit, aus dem Weg gehen wollen.
1: Erwachsene hingegen benutzen vielleicht ab und zu ein bisschen schwierigere Wörter wie Akzeptanz, Toleranz oder Respekt, aber meinen eigentlich ziemlich das Gleiche.
0: Ja, genau. Sie können einfach das anders beschreiben, weil sie einfach schon ein bisschen anders Wissen haben über die Begriffe, was ja völlig normal ist und verständlich. Und in einer nächsten Folge knüpfen wir bei diesen drei Wörtern an. Also, was heisst das genau und was braucht es dafür? Und ich würde sagen, die offene Frage lassen wir jetzt mal so im Raum stehen.
1: Und falls dir das jetzt ein bisschen zu schnell gegangen ist oder du die Sendereihe einfach nochmal nachhören willst, du findest sie bei uns auf der Webseite unter www.powerup.ch.
4: Friedliches Zusammenleben.
5: Zueinander stehen, lachen, teilen, Spass haben miteinander, nicht lästern, nicht streiten, Glück, trösten, reden, spielen.

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5: Willkommen im Stimmen im Aktivismus. Ich bin Bora und heute begeben wir uns in die Welt von Reggae, damit wir über einen Mann reden können, der seine Musik, Botschaften und Überzeugungen weit über die Grenzen seiner Heimat Jamaika aussen die Welt verändert haben. Bob Marley ist nicht nur ein Musiker, sondern auch eine Stimme vom Frieden, eine Ikone des Widerstands gegen Unterdrückung und ein unermüdlicher Kämpfer für Gleichheit. In der heutigen Folge schauen wir uns an, wie er sich in seiner Musik und in seinem Leben mit dem Thema Frieden, Armut und Rassismus auseinandergesetzt hat. Unter anderem seine Wörter «I don't have that type of richness», eine ganz eigene Definition von Reichtum und Menschlichkeit gegeben hat. Bob Marley hat eine klare Botschaft. Frieden ist möglich. In einer Zeit, in der Jamaika von politischer Gewalt zerrissen war. Er hat seine Musik benutzt, um dort eine Brücke zu bauen. Ein bemerkenswertes Beispiel ist der berühmte One Love Peace Concert in 1978. Während des Konzerts hat Bob Marley die beiden rivalisierenden politischen Führer Michael Manley und Edward Seeger auf die Bühne geholt und die Hände aufgehalten. Ein symbolischer Moment, der um den ganzen Globus gegangen ist. Für Marley war der Frieden nicht nur eine Abwesenheit von Gewalt, sondern ein Zustand, in dem Menschen in Harmonie und Respekt miteinander gelebt haben. Seine Botschaft war simpel, aber kraftvoll. Liebe kann die Welt verändern. Bob Marley ist in Trenchtown aufgewachsen. In einem der ärmsten Viertel von Kingston, in Jamaika. Die Erfahrungen hat nicht nur seine Musik geprägt, sondern auch seine Sicht auf Reichtum und Menschlichkeit. In einem berühmten Interview ist er gefragt worden, ob er reich sei. Seine Antwort war legendär.
3: Have you made a lot of money out of your music?
2: Money? I mean, what is how much is a lot of money to you?
3: Yeah, that's a good question. Have you made, say, millions of dollars?
2: No.
3: Are you a rich man?
2: When you mean rich, what do you mean?
3: Do you have a lot of possessions? A lot of money in the bank?
2: Position make you rich? I don't have that type of richness. My richness is life, forever.
5: Für Marley ist Reichtum kein materieller Besitz, sondern das, was im Herzen und in der Seele steckt. Die Haltung hat er auch in seinen Liedern wie zum Beispiel «No Woman, No Cry», wo er über die Herausforderungen, aber auch über die Schönheit des Lebens in Armut singt.

Mit seiner Musik hat er den Menschen in Trenchtown und auf der ganzen Welt Hoffnung gegeben. Er hat gezeigt, dass wahre Stärke nicht aus Geld, sondern aus Gemeinschaft, Liebe und Zusammenhalt entsteht. Rassismus war ein zentrales Thema im Leben von Marley und auch die Musik. Inspiriert von der Rede des äthiopischen Kaisers Haile Selassie hat er seinem Song «War» deutlich gemacht, dass der Kampf gegen Ungerechtigkeit noch lange noch nicht vorbei ist.

until the prophecy which holds one race superior and another inferior is finally and permanently discredited and abandoned. Everywhere is war. Marley ist ein unermüdlicher Verfechter von der Gleichheit. Seine Musik ist eine Art von Protest gegen Unterdrückung von schwarzen Menschen und ein Aufruf zur Einheit. Er glaubt daran, dass Musik eine Waffe gegen Ignoranz und Hass sein kann. Und damit hat er auch recht. Seine Lieder sprechen heute noch Millionen von Menschen an, die für Frieden, Gleichheit und Gerechtigkeit kämpfen. Sein Einfluss reicht weit über die Musik raus. Er hat ganze soziale Bewegungen inspiriert und hat Menschen zusammengebracht und hat sie somit auch etwas zurückgelassen, was man bis heute noch spüren kann. Seine Wörter «I don't have that type of richness» erinnert uns daran, was wirklich zählt. Menschlichkeit, Liebe und die Fähigkeit, einander zu helfen. Das war es mit der Erfolg von Stimmen im Aktivismus. Wie hat Bob Marley euch inspiriert? Habt ihr einen Lieblingssong oder eine Geschichte, die noch mit seiner Musik verbindet? Teilt sie euren Friends und der Familie mit. Danke vielmals, dass ihr eingeschaltet habt. Und vergesst nie, die Welt verändert sich durch Musik und durch Menschen wie ihr. Und bis bald.

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2: Jetzt wird's nachhaltig. In dieser Miniserie haben wir uns mit dem Thema nachhaltiges Essen auseinandergesetzt. Was Zoe, der Sammy und der Tommaso recherchiert haben, kommt euch in den nächsten Minuten auf die Ohren. In der heutigen Folge geht es um das Thema Essen und Nachhaltigkeit. Genauer gesagt beschäftigen wir uns mit dem Thema Food Waste, was auf Deutsch so viel bedeutet wie Essensverschwendung. Mehr als ein Drittel von allen Lebensmitteln wird in der Schweiz weggeworfen. Das ist mega viel. Vor allem, wenn man bedenkt, dass immer noch so viele Leute auf dieser Welt an Hunger leiden. Also ich muss sagen, ich bin auch nicht immer gut im Lebensmittelverbrauchen. Immer wieder verwünsche ich mich selber, wenn ich etwas wegwerfe, weil ich mich einfach beim Posten überschätzt habe oder ich es einfach nicht schaffe, um etwas zu kochen. Zoe, du hast dich mit dem Thema intensiv auseinandergesetzt. Wie sieht es denn bei dir aus mit Food Waste?
3: Nachdem ich mich jetzt mit dem Thema auseinandergesetzt habe, auf jeden Fall anders. Ich habe das Gefühl, ich achte viel mehr darauf, dass man eben keine Lebensmittel verschwendet. Genau, also ich überlege mir eigentlich jetzt beim Kochen daheim, hey, weisst du jetzt das Lebensmittel, das man als erstes aufbrauchen sollte. Und ich esse auch eher mal etwas, das schon über dem Ablaufdatum drüber ist, weil das ja eben eigentlich mehr eine Empfehlung als eine Regel ist.
2: Ja, also im Schnitt wirft ja ein Schweizer Haushalt etwa 600 Franken weg im Jahr. Also das ist schon noch viel. Ich meine, wenn man sich überlegt, was man mit dem Geld alles sonst könnte machen, ne? Wie kann man denn jetzt etwas gegen den Food Waste machen?
3: Da habe ich mich auch gefragt und dann ist mir der Verein Madame Frigo ins Auge gestochen. Sie bekämpfen Food Waste mit Hilfe von Kühlschränken, die mehr oder weniger in der ganzen Schweiz aufgestellt sind.
2: Boah, das klingt mega spannend. Dann würde ich sagen, lassen wir mal rein, was die Geschäftsleiterin Marilyn Zoso dazu meint.
4: Ja, Madame Frigo arbeitet eigentlich mit öffentlichen Kühlschränken, die sollen die Food Waste verhindern oder reduzieren. Das heisst, die Kühlschränke stehen an öffentlich zugänglichen Orten, wo wir alle daher können. Sie sind für alle Menschen kostenfrei nutzbar. Und man kann reinlegen, was man selber nicht mehr braucht, wo aber noch gut ist, wo verpackt ist. Und man kann mitnehmen, was man selber daheim noch brauchen kann. Es geht wirklich darum, eigentlich Lebensmittel weiterzugeben oder zu nehmen, die jemand anders nicht mehr braucht. Zusätzlich werden viele Kühlschränke auch gefüllt, noch durch Lebensmittel, die in Läden nicht mehr verkauft werden können oder in Bäckereien, wo dann die Leute sich auch daran bedienen können.
2: Kommen da alle Lebensmittel immer weg?
4: Ja, die Lebensmittel kommen eigentlich immer sehr schnell weg. Es geht meistens nur eine halbe Stunde oder eine Stunde, bis so ein Kühlschrank wieder leer geräumt ist. Also das Problem, dass die Sachen zu lange im Kühlschrank sind, haben wir eigentlich nicht.
2: Also die Idee flasht mich jetzt schon noch. Aber wie kommt man denn auf so eine Projektidee?
4: Die Idee ist eigentlich vor ja, jetzt schon 8 Jahren in Bern entstanden. Es waren 4 Studentinnen gewesen. Und eine davon hat in einem Catering gearbeitet, wo sie gesehen hat, wie viele Lebensmittel da immer fortgerührt werden. Und dann haben sie eigentlich ein Projekt ja, gegen Food Waste wollen starten. Und das war dann zuerst auch sehr lokal in Bern gewesen, wo noch der Verein Bern ist Bern geheissen hat. Und wo sie einfach mal den ersten Kühlschrank sozusagen auf die Straße gestellt haben und geschaut haben, was passiert. Und seitdem ist aus dem lokalen Projekt eigentlich eine schweizweite Organisation geworden, wo sich Leute immer wieder bei uns melden, wenn sie in ihrem Dorf oder in ihrer Stadt selber wollen, noch einen Kühlschrank aufstellen.
2: Jetzt frage ich mich aber, was kann ich denn als Einzelperson gegen den Food Waste machen?
3: Keine Panik, Selina. Für das hat Marilyn die richtigen Tipps parat.
4: Ja, ich glaube, es geht sehr fest um Gewohnheiten. Also es geht darum, vielleicht vor dem Einkaufen daheim einen schnellen Kühlschrank zu schauen, was man noch hat, eine Einkaufsliste zu machen und daheim die Sachen richtig zu lagern. Also zu schauen, was kommt in den Kühlschrank, was kommt in den Vorratsschrank, was ist vielleicht besser im Keller. Und ein ganz wichtiger Tipp ist eigentlich der Umgang mit den Haltbarkeitsdaten. Also der Unterschied zwischen mindestens haltbar bis und zu verbrauchen bis ist in der Schweiz etwas, was viele Menschen nicht so ganz wissen. Das eine, also zu verbrauchen bis, heisst eigentlich wirklich, dass man es bis dann sollte konsumiert haben. Das ist vor allem bei Fleisch und Sachen mit rohen Eiern und Fisch der Fall. Und wenn etwas ein Mindesthaltbarkeitsdatum hat, ist das eigentlich mehr eine Empfehlung, geht mehr um die Qualität des Lebensmittels, aber geniessen kann man es noch sehr viel länger.
2: Am Ende des Tages ist der Verein Madame Frigo ein gutes Vorbild. Sie sind nämlich immer wieder dran, neue Kühlschränke aufzustellen in der Schweiz, dass der Food Waste noch besser bekämpft werden kann.
4: Ja, wir sind eigentlich konstant dran, neue Kühlschränke oder neue Kühlschrankstandorte zu eröffnen. In diesem Jahr sind es schon über 30 neue Standorte. Wir suchen die aber nicht selber aussuchen, sondern es geht wirklich darum, dass Menschen ja, von sich aus auf uns zukommen, dass da auch eine grosse Motivation, ein Interesse rum ist, dass die Kühlschränke dann auch genutzt werden. Das ist das sehr wichtig für uns, dass die Initiative ja, von Lokalpersonen oder von einer Gemeinde kommt. Und das Ziel ist, dass wir eigentlich pro Jahr plus minus 30 neue Standorte können eröffnen.
2: Zack und fertig ist der Beitrag. Aber halt, nicht gerade wieder verspringen. Wir fassen jetzt nochmal kurz zusammen, was wir heute gelernt haben.
3: Es ist wichtig, dass wir uns dem Thema bewusst sind und uns auch dafür einsetzen, dass der Food Waste weniger wird. Der Verein Madame Frigo geht da mit grossem Schritt voraus und sorgt dafür, dass weniger Lebensmittel weggeworfen werden.
2: In dem Sinn, schön hast du eingeschaltet und hoffentlich hast auch du etwas mitnehmen können. Und vielleicht begegnest du ja auch mal zu einem Kühlschrank und kannst ihn ja gerade ausprobieren.
4: Alle unsere Kühlschrankstandorte sind auch auf der Webseite zu finden. Dort kann man schauen, wo der nächste Standort liegt. Man kann dort auch einfach mal vorbeischauen. Vielleicht ist per Zufall auch gerade etwas drin oder man kann etwas reinlegen.
2: Wow, so viel neues Wissen über die Nachhaltigkeit. 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

0: Ich heiße Peter Bichsel und habe heute mit Kindern Radio gemacht. Sie haben mich interviewt und das hat mich sehr beeindruckt. 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Ich bin viel an Radios gesehen, in verschiedensten in ganz Europa. Aber da hat es mir fast am besten gefallen. Dankeschön.
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0: Wir hören zwei Hörspiele aus dem Projekt Hörspielzeit von Zuhörer Schweiz in Zusammenarbeit
1: mit dem Power-Up Radio von der Stiftung Kinderdorf Pestalozzi.
2: In den letzten paar Wochen haben wir an diesen Hörspielen gearbeitet, Comics gezeichnet und Geschichten selber zusammengefasst.
3: Viel Spass mit unseren Versionen vom Rumpelstilzchen und der Frau Holle.
2: Frau Holle. Eine Witwe hatte zwei Töchter. Davon war die eine schön und fleißig, die andere hässlich und faul. Sie hatte aber die hässliche und faule, weil sie ihre rechte Tochter war, viel lieber. Die andere musste alle Arbeit tun und das Aschenputtel im Hause sein. Das arme Mädchen musste sich täglich auf die große Straße bei einem Brunnen setzen und musste so viel spinnen, dass ihm das Blut aus den Fingern sprang. Nun trug es sich zu, dass die Spule einmal ganz blutig war. Da bückte es sich damit in den Brunnen und wollte sie abwaschen. Sie sprang ihm aber aus der Hand und fiel hinab.
4: Nein, meine Spule ist in den Brunnen gefallen.
2: Sie ging zur Mutter, die sagte aber,
5: hast du die Spule hinunterfallen lassen, so hol sie auch wieder herauf.
2: Da ging das Mädchen zu dem Brunnen zurück und wusste nicht, was es anfangen sollte. In seiner Herzensangst sprang es in den Brunnen hinein, um die Spule zu holen. Es verlor die Besinnung und als es erwachte und wieder zu sich selber kam, war es auf einer schönen Wiese, wo die Sonne schien und viel tausend Blumen standen. Auf dieser Wiese ging es fort und kam zu einem Backofen. Der war voller Brot. Das Brot aber rief,
4: ach, zieh mich aus, sonst verbrenne ich. Ich bin schon längst ausgebacken.
2: Da tat es herzu und holte mit dem Brotschieber alles nacheinander heraus. Danach ging es weiter und kam zu einem Baum, der hing voll Äpfel und rief ihm zu,
4: ach, schüttle mich, wir Äpfel sind alle miteinander reif.
2: Da schüttelte es den Baum, dass die Äpfel fielen, als regneten sie und schüttelte, bis keiner mehr oben war. Und als es alle in einen Haufen zusammengelegt hatte, ging es wieder weiter. Endlich kam es zu einem kleinen Haus, daraus guckte eine alte Frau. Weil sie aber so große Zähne hatte, ward ihm Angst und es wollte fortlaufen. Die alte Frau aber rief ihm nach,
5: was fürchtest du dich, liebes Kind? Bleib bei mir. Wenn du alle Arbeit im Hause ordentlich tun willst, so soll's dir gut gehen. Du musst nur Acht geben, dass du mein Bett gut und fleißig aufschüttelst, dass die Federn fliegen. Dann schneit es in der Welt. Ich bin die Frau Holle.
2: Das Mädchen schüttelte ihr Bett immer gewaltig auf, dass Federn wie Schneeflocken umherflogen. Frau Holle war sehr zufrieden mit ihr. Sie war jetzt eine Weile bei ihr. Plötzlich wurde sie traurig. Anfangs wusste sie selbst nicht warum. Endlich merkte sie warum. Sie hatte Heimweh. Sie ging zu Frau Holle und sagte zu ihr,
4: ich habe Jammer nach Hause gekriegt. Und wenn es mir hier auch noch so gut hier unten geht, so kann ich doch nicht länger bleiben. Ich muss wieder hinauf zu den Meinigen.
2: Die Frau Holle antwortete ihr,
5: es gefällt mir, dass du wieder nach Hause willst. So will ich dich selbst zurückbringen.
2: Frau Holle brachte sie zu einem Tor. Als das Mädchen unter dem Tor stand, fiel ein gewaltiger Goldregen auf sie herunter.
5: Das sollst du haben, weil du so fleißig gewesen bist.
2: Das Mädchen erzählte ihrer Mutter und ihrer Schwester alles. Als die Mutter hörte, wie sie zu dem vielen Gold gekommen war, wollte sie ihrer anderen Tochter dasselbe Glück verschaffen. Die faule Tochter stach sich mit der Spule in den Finger und griff in die Dornhecke.
5: Aua!
2: Dann warf sie die Spule in den Brunnen und sprang hinterher. Sie landete wie die andere auf der schönen Wiese und ging auf demselben Pfad weiter. Als sie zum Backofen gelangte, schrie das Brot wieder,
4: ach, zieh mich raus, ich bin schon längst ausgebacken, sonst verbrenne ich mich.
2: Die Faule aber antwortete,
5: da hätte ich Lust, mich schmutzig zu machen.
2: und ging damit weiter. Als sie zum Apfelbaum kam, rief dieser:
5: Rüttle mich, schüttle mich, die Äpfel sind reif.
2: Das Mädchen aber sagte:
3: Du kommst ja gerade recht, es könnte mir ja einer auf den Kopf fallen.
2: Und ging damit weiter. Das Mädchen hatte keine Angst vor Frau Holle. Sie begann bei ihr zu arbeiten. Am ersten Tag war sie noch fleißig, aber schon am dritten Tag lag sie nur noch faul im Bett. Das Mädchen schüttelte auch Frau Holles Bett nicht. Keine Federn flogen. Das passte Frau Holle nicht und sie entließ das faule Mädchen. Als sie unterm Tor stand, gab es keinen schönen Goldregen wie bei ihrer Stiefschwester, sondern einen Kessel voll Pech. Als die Faule heimkam, war sie ganz mit Pech bedeckt. Der Hahn rief:
5: Kikeriki, unsere Pechmarie ist wieder hier.
2: Das Pech wurde das Mädchen nie mehr los.

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2: Ihr gehört ein Hörstück aus dem Projekt Hörclubs. In Hörclubs treffen sich Kinder einmal in der Woche und hören zusammen Geschichten, machen Geräuschrätsel und andere Spiele, wo es ums genaue Hinhören geht. Ein paar Hörclubs nehmen auch ein eigenes Hörspiel auf. Wie Tagesstruktur Tierstein in Basel. Ihres Hörstück hören ihr jetzt.

0: Es war einmal ein Geist namens Spook. Er wollte ein Mensch sein. Dann traf er eine Hexe. Dann fragte er sie:
1: Kannst du mich in einen Menschen verwandeln?
0: Dann sagte sie:
2: Du musst für mich etwas machen, okay?
1: Was muss ich denn machen?
2: Du musst mir ein Menschenhaar bringen.
1: Hä? Warum denn das?
2: Was denkst du denn, damit ich dir einen Zaubertrank trauen kann? So wirst du zu Menschen.
1: Ah, das trifft sich gut. Wir besitzen eine Menschenhaarsammlung. Die größte und schönste Menschenhaarsammlung der Welt. Und stell dir vor, niemand hat so eine geniale Menschenhaarsammlung und überhaupt.
2: Bitte, hol jetzt einfach die Menschenhaare.
0: Ein paar Minuten später.
2: Jetzt trink diesen Zaubertrank und du wirst zu Menschen.
1: Yay, ich wurde zu Menschen. Danke, danke, danke, danke. Hey, komm, wir gehen wandern.
0: Ein paar Minuten später.
2: Hey, wie heißt du eigentlich?
1: Ich heiße Spook. Und du?
2: Ich heiße Lilly.
1: Hey, Lilly, da ist eine Gestalt. Komm, wir gehen näher ran.
2: Oh mein Gott, da ist ein Werwolf!
0: Sie rannten weg. Der Werwolf verfolgte sie. Und während sie davon rannten, tappten sie in eine Falle. Da trat ein Werwolf an sie heran.
3: Ich bin nicht böse. Ich will euer Freund sein.
2: Das glauben wir dir nicht.
3: Ich meine es in Ernst, Leute. Ich will euch nichts tun.
2: Na gut, dann vertrauen wir dir.
0: Es raschelt im Gebüsch.
2: Spook, geh mal rüber und sieh nach, was dort los ist.
1: Okay.
0: Und da sieht Spook einen Jäger.
4: Hände hoch, das Gebiet darf man nicht betreten. Werwolfgefahr, geh sofort nach Hause.
1: Würde ich ja machen, aber kenne den Weg nicht.
4: Das glaube ich dir nicht.
1: Das solltest du aber.
4: Okay. Dann helfe ich dir halt. Wie heißen deine Eltern und wie ist dein Nachname?
1: Meine Eltern sind verschwunden und ich kenne sie gar nicht. Und zum Nachname heiße ich Ghost.
4: Wie ist dein Vorname?
1: Spook.
4: Was? Bist du ein Mensch oder ein Geist?
0: Während des Gespräches flüstert der Werwolf der Hexe Lilly ins Ohr.
3: Wie wär's, wenn du einen Betäubungstrank machst und uns hilfst, hier wegzukommen?
2: Okay, warte.
0: Als die Hexe fertig war, gab sie Spook ein Zeichen, dass der Trank fertig ist.
1: Jäger, ich muss kurz für kleine Jungs. Bin gleich wieder da.
0: Und als Spook zurück war, übergab er den Jäger eine Flasche.
4: Was ist das?
1: Das ist Coca-Cola. Sehr lecker. Möchtest du einen Schluck?
4: Ja, natürlich. Cola ist mein Lieblingsgetränk. Oh, lecker. Mein Lieblingsgetränk. Oh, mir wird plötzlich schwindelig.
1: Leute! Jetzt, los, verduften!
0: Alle drei rennen los, wobei der Werwolf viel schneller rennt als die anderen und somit verloren geht. Als die Hexer Lilly und Spook den Werwolf einholten, bemerken sie, dass er nicht alleine war. Bei ihm stand ein Vampir.
3: Das ist mein Freund Black und...
1: Werwolf, wie heißt du eigentlich?
3: Chewbacca.
2: Es wird langsam dunkel. Wir müssen einen Unterschlupf finden.
0: Spook und Lilly holen Blätter. Chewbacca und Black holen Holz. Eine Stunde später schlafen alle und Spook haut ab und baut eine Rakete. Die Hexe Lilly wacht auf und hat gesehen, wie Spook an der Rakete gearbeitet. Die Hexe Lilly wusste, dass er etwas in Schelle führt. Die Hexe Lilly erzählt Chewbacca und Black, was passiert ist. Chewbacca, Black und Lilly haben immer noch so getan, als wissen sie von nichts. Am nächsten Tag wandern sie weiter und haben den Jäger wieder angetroffen.
1: Oh nein, da ist der Jäger. Ihr müsst euch verstecken, sonst findet er euch. Ich gehe mal hin und rede mit ihm. Hey, Jäger, schön, dich zu sehen.
4: Hey, du weißt doch, Werwolfgefahr.
1: Ja, ich weiß, aber ich habe einen Werwolf und eine Hexe und einen Vampir gesehen. Und sie haben mich verfolgt und sie sind da hinten im Gebüsch.
4: Kann ich die drei verfolgen?
1: Das ist mir eigentlich egal. Okay, bye, ich verstecke mich.
4: Achtung, ich bin ein Jäger. Jetzt Hände hoch, sonst kommt ihr mit in die Hütte. Los, sofort.
5: Nein, wir kommen nicht mit.
4: Doch, sofort.
0: Eine Stunde später sind sie an der Hütte angekommen, während Spook an der Rakete weiterbaut. Er wurde fertig. Sein Plan hat geklappt. Alle Fabelwesen sind in der Rakete. Aber der Werwolf, die Hexe und der Vampir sind immer noch in der Hütte. In der Hütte gibt's kein Essen und die Türen sind abgeschlossen. 30 Minuten später hörten sie ein Rascheln im Gebüsch.
6: Oh mein Gott! Habt ihr das gehört?
0: Im Gebüsch war ein Einhorn, wo von der Rakete geflüchtet ist.
2: Hilfe, Hilfe! Hier drüben in der Hütte.
3: Wer bist du?
2: Ich bin Lilly und ich bin eine Hexe.
6: Ich bin Black und ich bin ein Vampir.
3: Ich bin Chewbacca und ein Werwolf.
7: Hallo, warum seid ihr da drin?
6: Der Jäger hat uns eingesperrt.
7: Soll ich euch befreien?
5: Ja!
0: Das Einhorn macht die Tür mit den Hinterbeinen kaputt.
5: Danke!
0: Spook kommt aus dem Nichts vom Gebüsch heraus. Er fängt alle vier ein, stopft sie alle in die Rakete und schießt sie ins All. 3, 2, 1.
8: one.
0: Jedoch ist die Rakete kaputt, weil eine Schraube locker ist und sie fällt ins Wasser. Zum Glück hat sich keiner verletzt dabei. Alle retten sich aus der kaputten Rakete. Spooky ist währenddessen voller Freude, dass er seine Feinde auf den Mond geschossen hat, friedlich am Flanschen und tauchen im See. Plötzlich hört er einen lauten Knall und er sieht, wie eine riesige Rakete ins Wasser prallt. Als er bemerkt, dass es seine Rakete ist, bekommt er Panik und weiß nicht, was er machen soll. Er zappelt wie wild im Wasser herum, wie ein Fisch auf dem Land. Er verliert das Bewusstsein und fällt in Ohnmacht. Zu gleicher Zeit schwimmen die anderen zu ihm drüber und retten ihn aus dem Wasser. Spook wacht auf und merkt, dass er an Land ist.
1: Hä? Wo bin ich? Ich lebe ja noch. Ich dachte, ich wäre tot.
9: Es war auf jeden Fall nicht meine Idee, dich zu retten.
2: Es war zwar sehr fies, was du getan hast, aber wir konnten dich doch nicht einfach ertrinken lassen.
3: Aber trotzdem wirst du für deine schlechte Tat bestraft. Wir bringen dich ins Gefängnis.
0: Hexe, Vampir und der Werwolf bringen Spook ins Gefängnis. 30 Minuten Marschzeit später ist die Gruppe beim Gefängnis angekommen und alle Leute dran starren sie an. Ein Polizist geht auf die Gruppe zu.
10: Hey, geht sofort raus. Was wollt ihr hier? Lasst sofort diesen armen Menschen frei, ihr fiesen Fabelwesen. Verschwindet bloß von hier, sonst gibt es Schläge.
0: Der Werwolf baut sich vor dem Polizisten auf und sagt mit tiefer Stimme:
3: Hör mir mal zu, kleiner Mann. Das ist kein Mensch, den du hier siehst, sondern ein verzauberter Geist.
0: Spook wehrt sich wild.
1: Herr Officer, helfen Sie mir, diese kranken Kreaturen haben mich entführt.
9: Sei bloß still. Wir können sogar beweisen, dass du ein Geist bist und kein Mensch. Hexe, darf ich darum bitten?
2: Aber natürlich.
0: Der Werwolf nimmt dem wehrlosen Officer die Schlüssel ab und schmeißt Spook in eine Gefängniszelle. Die Hexe wirft einen Zaubertrank in die Zelle, welcher Spook an der Stirn trifft.
10: Was habt ihr getan, ihr Fabelwesen?
0: Alle schauen den Geist entsetzt an.
1: Was habt ihr getan? Ich wollte doch nur ein Mensch sein.
10: Und wo kommt plötzlich dieser Geist her? Hat dieser Geist diesen armen Mensch etwa gefressen?
2: Genau, das wollten wir ja erklären. Er war von Anfang an schon ein Geist, aber er war eben verzaubert zu einem Menschen. Aber sie wollten uns ja nicht glauben.
1: Ich wollte doch nur ein Mensch sein und alle Fabelwesen auf den Mond schießen. Und dann, wenn ich das getan hätte, würde ich der König der Welt werden. Haha!
9: Hier sind mir zu viele Menschen. Ich möchte endlich in den Wald gehen und wieder ein schönes Glas Blut trinken.
10: Gehen endlich hier raus. Ihr wart jetzt genug lange hier.
2: Können wir nicht endlich mal Frieden zwischen dem Fabelwesen und den Menschen haben? Mich regt es langsam auf. Ich bin zwar eine Hexe und habe Menschen nicht so gerne, aber trotzdem heißt das nicht, dass wir uns ständig hassen müssen und getrennt voneinander leben müssen.
10: Es kommt nicht in Frage. Ihr Fabelwesen seid doch alle gleich und wir wollen euch nicht bei uns mischen. Menschen sind einfach viel besser als ihr.
9: Okay, können wir endlich Frieden haben? Ich muss auf die Jagd. Das Blut wartet auf mich da draußen.
3: Hör mal zu, Polizist. Wenn du mal ehrlich bist, dann hast du gar keinen Grund, um uns Fabelwesen zu hassen. Schließlich...
1: Hallo? Habt ihr mich völlig vergessen? Lasst mich gefälligst sofort hier raus.
9: Ach, halt die Klappe und unterbricht Chewbacca nicht.
3: Wo bin ich stehen geblieben? Ah, ja genau. Ihr habt keinen Grund, um uns zu hassen, denn wir haben euch einen Verbrecher hierher gebracht. Ich möchte nicht sagen, dass alle Fabelwesen gut sind und nett sind, aber ihr Menschen seid ganz bestimmt auch nicht perfekt.
9: Ja genau, er hat vollkommen recht. Können wir jetzt eigentlich gehen? Sonst muss ich noch die Polizisten aussagen. Und das kommt sicher nicht gut an bei den Menschen in diesem Gefängnis. Okay, ich gehe jetzt auf die Jagd. Und ihr bleibt hier. Und tschüss.
0: Der Vampir ist rausgegangen, um jagen zu gehen.
3: Unhöflicher Vampir.
10: Der Werwolf hat recht.
2: Er hat halt Hunger. Vampire sind halt so, wenn sie hungrig sind.
10: Man muss wegen Hunger doch nicht so viel sein.
3: Er hat recht. Und Black ist halt so.
2: Hört auf, reden wir bitte weiter.
10: Okay, aber nun, wenn ihr danach verschwindet.
2: Sei nicht so frech.
3: Eben, sei nicht so frech.
10: So sind wir halt, verstanden?
5: Okay.
10: Schon besser. Und könnt ihr jetzt gehen?
3: Von mir aus, aber nur, wenn wir uns nicht streiten und Spook im Gefängnis bleibt.
10: Okay, und jetzt husch.
0: Ein paar Minuten später suchen sie den Vampir. Sie hatten den Vampir gefunden. Er war zu Hause.
9: Ich war die ganze Zeit zu Hause.
2: Wir haben dich die ganze Zeit gesucht.
3: Ja. Und was wirst du im Schilde?
9: Ich habe einen Einhorn umgebracht und jetzt trinke ich das Blut von dem Einhorn.
2: Wieso hast du das gemacht?
9: Weil ich Hunger hatte.
3: Das ist das Einhorn, wo uns gerettet hat.
7: Ich bin neben euch, das ist mein armer Bruder. Räche ihn!
9: Zweite Mahlzeit!
7: Bye-bye!
0: Das Einhorn ist weggerannt und hat die Hexe, Vampir und den Werwolf dort gelassen.
2: Selber schuld.
9: Was für eine Unverschämtheit! Mein Essen ist weggerannt.
3: Du hast es auch verscheucht.
9: Sei einfach still.
3: Sei einfach selber still.
9: Ich kann dein Blut aussaugen.
3: Ich kann dich auffressen. Ich habe nämlich Hunger auf dich.
0: Die zwei streiten sich. Die Hexe Lili will verschwinden.
2: Hört auf, sonst gibt's nichts Süßes.
5: Gib mir Süßes!
0: Die Hexe schmeißt ein paar Süßigkeiten tief in die Höhle hinein. Der Vampir verfolgt die Süßigkeiten. Die Hexe und der Werwolf rennen raus in den Wald, dann wirft die Hexe die Süßigkeiten auf den Baum. Der Werwolf klettert auf den Baum und kommt nicht mehr runter.
2: Ich bin so eine kluge Hexe.
0: Die Hexe nimmt ihren Besen und fliegt zufrieden nach Hause. Derweil ist Spuk im Gefängnis.
1: Er werde mir an alle rächen, die mir etwas Schlechtes angetan haben. An diese Hexe Lilly, an dem Werwolf Chewbacca und an diesem Vampir, bei dem ich den Namen vergessen habe.
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11: 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Ihr hört das Hörstück von unserem Projekt Hörspielzeit. Schulklassen befassen sich während mehrerer Wochen im Unterricht mit dem Thema Hörspiel und Spoken Word. Zum Schluss nehmen sie ein Stück auf, das sie selber erfunden haben. Ihr hört jetzt Hörspiel Dotti und der Drache, Hörspiel mit dem Glitzerdrache, Hörspiel mit dem Maus und dem Stein und das Hörspiel mit der gefressenen Maus. Von einer vierten Klasse an der Primarschule Gellert in Basel.
12: Eines Tages, es ist schon sehr lange her, da lebte im Drachenland ein riesiger Drache namens Tim.
13: Er war mutig und stark.
14: Manchmal war es ihm zu Hause zu langweilig.
15: Dann machte er sich auf den Weg und streifte durch Wiesen und Felder.
12: Dabei kam er eines Tages in eine fremde Stadt.
13: Er war sehr erstaunt, denn hier sahen die Drachen ganz anders aus.
14: Sie waren bunt und hatten goldene Flügel.
15: Ich möchte auch so schön aussehen, dachte der Drache Tim.
12: Als die anderen Drachen ihn entdeckten, lachten sie ihn aus.
16: Guck ja den mal an.
17: Kein Drache.
16: Oh mein Gott.
15: Da verkroch er sich traurig hinter einem Busch.
14: Doch auf einmal stupste ihn jemand an.
15: Als er sich umdrehte, entdeckte er
12: einen Glitzerdrachen
15: namens Karl.
12: Er fragte,
14: warum bist du traurig?
15: Die anderen lachen mich aus, weil ich nicht so schön aussehe.
12: Darauf antwortete Karl.
14: Komm, lass uns erstmal Kaffee trinken gehen.
17: Oh ja, ich kann gerade an nichts anderes denken,
12: sagte Tim. Sie gingen ins Café namens Grüne Tasse.
14: Es gibt viele Möglichkeiten, sich zu amüsieren. Komm, wir schlagen eine Piñata auf.
15: Oh ja, das ist richtig toll,
12: sagte Tim. Er schlug volle Kanne dagegen. Es rührte sich nichts. Es war mucksmäuschenstill im Raum. Doch dann krachte die Piñata in sich zusammen. Und es flogen Sterne, Glitzerfunken und andere schöne Glitzer auf Tim hinab. Alle erstarrten vor Schreck. Sogar Karl brachte keinen Ton heraus.
17: Was ist passiert? Bin ich jetzt noch hässlicher geworden?
12: Fragte Tim skeptisch.
14: Im Gegenteil, wie soll ich sagen? Du bist jetzt der schönste Drache im ganzen Land.
17: Ich glaube, ich nehme mir noch ein bisschen Kaffee zur Beruhigung.
12: Und so gingen die Freunde die Hauptstraße entlang. Und die, die Tim ausgelacht haben, konnten nie mehr was
16: wow,
12: sagen.
16: Wow, das ist ja wunderbar. Wow.
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19: Du hörst jetzt das Hörspiel aus dem Projekt Hörspielzeit vom Zuhören Schweiz in Zusammenarbeit mit dem Power Abradio von der Stiftung Kinderdorf Pestalozzi. In den letzten paar Wochen haben wir die vierte Klasse vom Schulhaus Seelhofen aus Kersatz in Bern an diesem Hörspiel gearbeitet. Wir haben Bilder gezeichnet und die Geschichten selber geschrieben. Viel Spaß mit unserem Hörspiel.
20: Der junge Mann in der Zukunft.
21: Es war einmal ein junger Mann, er hieß Robin. Robin muss die Zukunft retten, seine Tiere helfen ihm dabei. Der Wolf, die Schlange und der Bär. Zu dieser Zeit gab es eine Zeitreisemaschine. Damit konnte man in die Zukunft oder in die Vergangenheit reisen. Der Roboterbauer wollte mit mega, mega vielen Robotern die Zukunft übernehmen.
22: Der Roboterbauer wohnte in einem Turm. Robin ist mit seinen Tieren in die Zukunft gereist. In diesem Moment standen vor ihm die Roboter. Sie begannen zu kämpfen. Zum Glück hatte Robin noch Superkräfte, nämlich Wasser und Feuer. Er muss den Roboter und die Roboter bekämpfen, damit die Roboter nicht die Zukunft erobern. Danach besiegte Robin und die Tiere die Roboter, aber es kamen mehr und mehr aus dem Roboter aus dem Turm. Der Turm war voll gefüllt mit Robotern.

0: Hingen Schlange und Wolf ab. Sie waren so beschäftigt, dass sie nur noch auf die Roboter schauten. Aber dann hatten sie gemerkt, dass der Bär weg war. Sie sahen gigantische Fußspuren. Sie folgten den Fußspuren. Die Fußspuren führten in den Wald. Dort entdeckten sie eine große Höhle in der Erde.
1: In der Höhle hat es drei Gänge. In einem der drei Gänge versteckte sich der Roboterbauer mit dem Bär. Robin, Schlange und der Wolf teilten sich auf. Alle gingen in einem Gang. Es war dunkel. Robin entdeckte den Roboterbauer, aber der Bär war nicht dabei. Der Bär war bei der Schlange. Zum Glück hatte die Schlange den Bär gefunden.
2: Endlich hatten sie den Bär zurück, aber die Zukunft ist noch nicht gerettet. Der Roboterbauer rannte weg. Sie verfolgten ihn, aber die Roboter versperrten den Weg. Robin machte nun mit der linken Hand einen Feuerball und schoss auf die Roboter. Robin wusste nicht, dass die Roboter während dem Kampf einen GPS an seine Jacke gehängt hatten.
0: Als sie in die gleiche Richtung wie der Roboterbauer riefen, hörten sie laute Schritte der Verfolger. Als sie den Turm erreichten, sahen sie viele Menschen, die eingesperrt waren. Sie wollten die Menschen befreien, aber das Gitter war aus Metall. Robin sagte,
1: wir brauchen einen Schlüssel, damit wir die Türe öffnen können.
0: Sie suchten den Roboterbauer. Da entdeckten sie einen Raum voller Schlüssel.
1: Welches war der richtige Schlüssel? Nach einer Stunde haben sie den richtigen Schlüssel gefunden. Nun öffnen sie die Metalltüre. Die Menschen bedankten sich bei Robin, der Schlange, dem Bär und dem Wolf. Gerade als sie gehen wollten, kam der Roboterbauer und unzählige Roboter.
2: Robin machte wieder einen großen Wasserball und schleuderte ihn gegen. Am Schluss hatten die Roboter und die Angreifer den Roboterbauer besiegt. Nun war die Zukunft gesichert.
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0: Schweizer Flagge in Überarbeitung. Ab nächstem Jahr soll das Weiße Kreuz durch ein Herz ersetzt werden.
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2: Hallo zusammen, ich bin Triana von der Mobile Reporter. Ich, Zili, der Meo, der Livio, der Mathis und Anne-Sophie und Samantha und Marielle haben heute ein Hörspiel aufgenommen.

0: Es war spät abends, als John Wettstein in seinem Sessel vor dem Kamin saß, einen pechschwarzen Kaffee schlürfte und angespannt auf seinen Laptop starrte. Er schaute sich eine Live-Übertragung eines Pferderennens an.
1: Mist!
0: John hatte soeben seine letzten Ersparnisse verwettet. Seine Wettleidenschaft hatte ihn ruiniert. Ungerührt begann er, den für diesen Fall vorgesehenen Plan zu verwirklichen. Mit Hilfe einer kleinen, genau abgewogenen Dynamitladung sprengte er den Wandsafe in seinem Büro auf. Dann kramte er in sämtlichen Schubladen und Schränken herum und leerte deren Inhalt auf den Fußboden. Er riss das Telefon aus der Anschlussdose und alle 25 Ordner aus den Regalen.
1: Als es allmählich dunkel wurde, zog er ein paar 3 Nummern zu große Gummistiefel an, löschte sämtliche Lichter im Haus und betrat den Vorgarten. Während es draußen heftig regnete, bemühte er sich um genügend Spuren, bevor er mit einem Stein eine Scheibe der hinteren Küchentür zertrümmerte und mit schmutzbeladenen Stiefeln das Haus betrat. Die Spur führte ihn geradewegs durch die Diele in das bereits verwüstete Büro, wo er noch einmal für ausreichend Schmutz und Abdrücke sorgte. Er ging den Weg zurück, zog draußen die Stiefel aus und betrat das Haus auf Strümpfen. Mit einem scharfen Messer zerschnitt er die Gummistiefel in kleine Stücke und spülte diese durch die Toilette. Um 23 Uhr stieg er in den ersten Stock hinauf, zog seinen Schlafanzug an, legte sich ins Bett, erhob sich wieder, entnahm dem Nachttisch eine Pistole und begab sich barfuß die Diele hinunter. 3-mal feuerte er auf die nach oben führende Treppe. Hundertzwanzig Sekunden später schoss er von der Treppe aus 2-mal in die Diele. Es war jetzt 23.08 Uhr. John begann auf das gute Gehör seiner Nachbarschaft zu hoffen. Die Hunde der Nachbarn bellten wie verrückt. Im Bad schmierte John sich eine dünne Schicht Fettcreme ins Gesicht und benetzte es mit Wasser. Auch der Schlafanzug wurde mit Wasser getränkt. Um 23.17 Uhr hörte er die Sirene des Streifenwagens. Dann stürmten 3 Beamte durch die Küchentür ins Haus. Um 23.35 Uhr erschien der Polizeikommissar Müller höchstpersönlich und ein schweißgebadeter, zitternder John Wettstein gab zu Protokoll.
2: Ich wurde von einem lauten Knall und einem Klirren aus dem Schlaf gerissen. Dann habe ich Geräusche aus dem Untergeschoss gehört. Ich habe meine Pistole genommen und schlich nach unten. Auf der halben Treppe sah ich plötzlich einen Schatten. Ich rief, halt, oder ich schieße. Da knallte es. 3-mal hat man auf mich geschossen. Und ich habe 2-mal zurückgeschossen. Der Schatten verschwand in der Küche. Ich wollte telefonieren, aber der Anschluss war gestört. Aus meinem Safe wurden 15.000 Franken in Bar und 10.000 Franken in Wertpapieren gestohlen.
1: Als John das Protokoll unterschrieb, kam Verena Meyer von der Spurensicherung und meldete:
3: Die Sache ist klar, Kommissar Müller. Der Täter kam durch den Garten und die Küchentür. Wir haben 2 Gipsabdrücke von seinen Schuhen gemacht. Übrigens waren jede Menge Fingerabdrücke vorhanden. Ob auch vom Täter, muss ich noch herausstellen.
1: Während Kommissar Müller mit John zum Büro ging, machte sich Meyer daran, die 5 Geschosse aus Wand und Holz zu glauben. Um 0.40 Uhr verabschiedeten sich die Beamten von dem verzweifelten John Wettstein.
0: Am Sonntag, kurz vor 11 Uhr, erhielt Wettstein zum 2. Mal Besuch von Kommissar Müller. Nur war letzterer diesmal gar nicht mehr freundlich.
4: Bitte ziehen Sie sich an und packen Sie das Notwendigste ein. Wir werden uns auf dem Polizeirevier wohl längere Zeit über den Tatbestand eines vorgetäuschten Verbrechens unterhalten müssen.
0: John Wettstein dachte lange darüber nach, bevor er herausfand, welcher bedauerliche Irrtum ihm unterlaufen war.
3: Da ist es mit unserem Hörspiel. Jetzt sind er dran. Wie Hund der Täter überführt.
5: Auflösung kommt in der nächsten Sendung. Danke fürs Zuhören. Tschüss.

0: Du hörst jetzt das Hörspiel aus dem Projekt Hörspielzeit vom Zuhören Schweiz in Zusammenarbeit mit dem Power Up Radio von der Stiftung Kinderdorf Pestalozzi. In den letzten paar Wochen haben wir die vierte Klasse vom Schulhaus Seelhofen aus Kersatz in Bern an diesem Hörspiel gearbeitet. Wir haben Bilder gezeichnet und die Geschichten selber geschrieben. Viel Spaß mit unserem Hörspiel.
1: Das Abenteuer vom Wolf. In einem großen dunklen Wald lebte ein Wolf. Er hatte seit 2 Tagen nichts mehr gegessen. Darauf beschloss er, auf die Jagd zu gehen. Er wusste aber nicht, dass überall Fallen im Wald aufgestellt waren. Plötzlich fiel er in eine Falle. Er fing an zu jaulen.
2: Au, au!
1: Zum Glück hörte es der Bär und kam ihm zu Hilfe. Der Bär hatte eine Idee. Er suchte einen langen Stecken und kehrte damit zurück.
3: Halte dich fest,
1: sagte der Bär zum Wolf.
3: Ich ziehe dich aus der Falle.
1: Huruck, und mit Bärenkräften zog er den Wolf aus dem Loch. Geschafft! Der Bär wollte zurück zu seiner Höhle. Der Wolf bat ihn, mit auf die Jagd zu kommen. Der Bär sagte,
3: okay, ich komme mit auf die Jagd.
1: Der Bär hatte aber kein gutes Gefühl. Der Wolf sagte,
3: du musst keine Angst haben. Ich bin einer von den besten Jägern.
1: Sie liefen weiter. Plötzlich sahen sie auf dem Boden eine große goldene Himbeere. Der Wolf wollte sie fressen, aber der Bär sagte,
3: nein, iss sie nicht, vielleicht ist sie giftig.
1: Aber der Wolf hörte nicht auf den Bär und aß sie. In diesem Moment spürte er eine unheimliche Kraft in sich. Die zwei streiften weiter durch den Wald. Plötzlich gab der Boden unter den Füßen nach. Der Bär fiel in eine Falle, brach sich das Genick und verstarb. Der Wolf war sehr traurig, dass sein Freund gestorben war. Genau in diesem Moment kam ein Adler herangeflogen und sagte,
4: was ist denn hier passiert?
1: Der Wolf antwortete,
4: mein Freund ist gestorben und ich brauche Hilfe, damit ich weiter auf die Jagd gehen kann.
1: Der Adler sagte, ich helfe dir gerne.
4: Kreise in der Luft und sage dir, wenn Feinde oder Fallen in Sicht sind.
1: Nach einer Weile begegnete ihnen ein Panda. Es fragte,
5: was macht ihr denn hier?
1: Der Wolf antwortete,
5: wir sind auf der Jagd.
1: Sofort fragte der Panda,
5: kann ich auch auf die Jagd mitkommen?
1: Der Wolf sagte,
5: ja natürlich, warum nicht?
1: Zusammen zogen sie weiter. Nach einem langen Tag waren sie müde und suchten einen Unterschlupf. Kurz darauf fanden sie eine Höhle und übernachteten dort. Nach einer langen Nacht wachten alle drei am Morgen erholt auf und machten sich gemeinsam auf die Jagd. Sie sahen vor sich einen Panther und neben sich einen reisenden Fluss. Der Panther sprang über den reisenden Fluss. Der Wolf verfolgte den Panther, seinen Feind. Auf einmal blieb der Panther stehen. Plötzlich kam es zu einem Kampf zwischen dem Wolf und dem Panther. Der Wolf wurde gebissen vom Panther und wurde deshalb sehr aggressiv. Der Wolf biss den Panther 10-mal in den Körper. Der Panther fiel zu Boden und starb. Alle drei gingen den langen Weg zurück. Endlich sind sie angekommen. Der Wolf fragte,
5: wollt ihr zu meiner Höhle kommen?
1: Sie sagten,
4: ja,
1: okay. Sie gingen rein in die Wolfshöhle und sahen sehr viel Essen und fraßen Mäuse, Hasen, Trauben, Bambus, bis sie satt wurden. Der Adler sagte zum Wolf,
4: du hast es gut gemacht, du hast niemals aufgegeben.
1: Das war das ganze Abenteuer vom Wolf.

0: 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Ihr hört das Hörstück von unserem Projekt Hörspielzeit. Schulklassen befassen sich während mehrerer Wochen im Unterricht mit dem Thema Hörspiel und Spoken Word. Zum Schluss nehmen sie ein Stück auf, das sie selber erfunden haben. Ihr hört jetzt Hörspiel Dotti und der Drache, Hörspiel mit dem Glitzerdrache, Hörspiel mit dem Maus und dem Stein und das Hörspiel mit der gefressenen Maus. Von einer vierten Klasse an der Primarschule Gellert in Basel.
1: Die Drachenschichte.
2: Eines Tages, es ist schon sehr lange her, da lebte im Drachenland ein riesiger Drache.
3: Er war mutig und stark, manchmal war es ihm zu Hause zu langweilig.
2: Dann machte er sich auf den Weg und streifte durch Wiesen und Feldern.
1: Dabei kam der eines Tages in eine fremde Stadt.
2: Er war sehr erstaunt, denn hier sahen die Drachen ganz anders aus.
3: Sie waren bunt und hatten goldene Flügel.
4: Ich möchte auch so schön aussehen,
2: dachte der Drache. Als die anderen Drachen ihn entdeckten, lachten sie ihn aus. Da verkroch er sich traurig hinter einem Busch, aber auf einmal stupste ihn jemand an. Als er sich umdrehte, entdeckte er eine goldige Maus und versuchte, sie zu fressen. Aber es ging nicht, weil sie zu schnell war. Da hat der Drache vergessen, dass er Flügel hatte und packte die Maus von oben und fraß sie.
3: Plötzlich wurde der Drache größer, stärker und goldig. Dann verbrannte er die anderen, die ihn aufgelacht haben.
2: Der stärkste Drache hatte sich versteckt und plötzlich schrumpfte der Drache und dachte, warum ihn der stärkere Drache nicht angegriffen hatte.
5: In der Nähe von der fremden Drachenstadt hatte es ein Dorf, wo Menschen lebten, die gesehen haben, wie der goldige Drache die anderen verbrannt haben und dachten, wenn wir diesen Drachen lebend fangen, werden wir reich.
1: Aber da kam der Drache und
6: verbrannte
1: das Dorf der Menschen.
2: Die Drachen, die ihn nicht ausgelacht hatten und noch lebten, die bewunderten ihn für seine Stärke.
7: Wer hat euch zum Lachen geholfen?
8: Ältere!
7: Wer hat euch immer geholfen lernen?
8: Ältere!
7: Wer hat euch unterstützt?
8: Ältere!
7: Wer schenkt euch am meisten Liebe?
8: Ältere!
7: Sind nicht so zu euch Eltern und Liebe Zeit.
0: 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Ihr hört das Hörstück von unserem Projekt Hörspielzeit. Schulklassen befassen sich während mehrerer Wochen im Unterricht mit dem Thema Hörspiel und Spoken Word. Zum Schluss nehmen sie ein Stück auf, das sie selber erfunden haben. Ihr hört jetzt Hörspiel «Ein Picknick im Garten» von der 1. und 2. Klasse an der Primarschule Zwingen im Kanton Basel-Landschaft.

0: Hi Mara, schau mal, was ich eingekauft habe für unser Grillen im Garten.
1: Das sieht fein aus, aber das ist doch viel zu viel für uns zwei.
0: Komm, wir laden doch noch andere Leute ein.
1: Gute Idee. Ich rufe Amaya an.
0: Und ich gehe zu der Nachbarin Martina rufen.
2: Hallo Mara, was geht's denn so?
1: Wir machen ein Grillfest. Möchtest du auch kommen?
2: Was gibt's denn so?
1: Ein Fleisch vom Grill und Würstchen und viele andere Sachen.
2: Ja gern, aber dürfen meine zwei Kinder auch mitbringen?
1: Meinst du Lisa und der Bob?
2: Ja genau, die haben vielleicht auch Hunger.
1: Okay, bis später.
2: Tschüss.

0: Sally Leon.
1: Sally Martina. Wir machen ein Grillfest im Garten. Möchtest du auch kommen? Wir haben viel zu viel Essen eingekauft.
0: Ja, gerne, aber darf ich meinen Hund mitnehmen?
1: Ja, klar, wenn er uns die Würstchen nicht wegfrisst.
0: Dann bind ihn halt am Baum.
1: Gut, bis später.
0: Bis später.
2: Hallo Mara!
3: Hallo Ali!
2: Was macht ihr da?
3: Wir machen ein Grillfest. Möchtest du auch kommen?
2: Ja, gern. Aber ich will dir etwas sagen.
3: Und was?
2: Ich bin Türker. Wegen darf ich kein Schweinefleisch essen. Hast du auch Pullefleisch?
3: Ja, klar.
2: Ich will dir noch etwas sagen. Dafür den darf du in die Straße parkieren.
3: Okay.
2: Okay, ich komme gerade.
1: Bist du mit dem Ross da?
4: Ja.
1: Ach, wie schade. Jetzt kannst du leider nicht zu uns zum Grillfest kommen.
4: Wieso nicht?
1: Ja, weil du mit dem Ross da bist.
4: Ich kann das Ross doch auch am Baum binden.
1: Das ist der Hund schon.
4: Der Hund kann doch auch ins Haus.
1: Gute Idee, dann kannst du ja doch noch kommen.
4: Okay, ich komme gerne.
2: Ach, also sowieso.
5: Hallo, hallo, wir sind hier.
3: Hallo Lisa, hallo Papa und hallo Maya.
5: Hallo.
3: Schön, dass wir da sind.
5: Hallo, schau, was wir mitgebracht haben. Eine Tischbombe.
3: Toll, ich kann sie gerade in die Mitte vom Tisch stellen.
5: Ich will sie noch für dich stellen.
1: Nein, ich will.
5: Stopp jetzt. Ich stelle sie auf den Tisch.
1: Mara, könntest du mir helfen, das Feuer anzünden?
3: Ja, klar.
1: Ich brauche noch ein bisschen Papier.
3: Ja, da.
1: Danke.
3: Pass auf, dass du nicht die Finger verbrennst.
1: Ja, ich bin gut.

0: Portion groß, große Portion groß. Wer will Hurenfleisch?
1: Ich.
2: Danke.
0: Danke.
2: Danke.
3: Wer will etwas trinken?
1: Ich.
0: Darf ich Cola?
3: Ja, klar.
0: Danke.
2: Mami, kann ich jetzt die Tischbombe anzünden?
4: Ja, ich wollte anzünden.
2: Nein, ich wollte.
4: Stopp jetzt, es streitet schon wieder. Der Ali darf sie anzünden.
0: Danke. Wer anzündet Holz?
4: Ich. So, bitte.
0: Danke.
3: Das Essen ist so fein, ich könnte noch tausende Folgeteller essen.
2: Es ist so ein schönes Fest. Es war ganz toll gewesen. Ich will jeden Tag das gleiche essen.
5: Das war echt fein gewesen.
4: Mami, können wir wieder mal an das Fest gehen?
6: Ja, wenn sie es noch mal machen und es ist so fein. Danke für die Einladung.
7: Es war wirklich fein gewesen.
0: Wo du selber Pastor musst.
3: Was bedeutet denn das?
0: Das bedeutet, das war ein ganz schönes Fest.
8: Aha!

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0: König Charles III. Arbeitet neu als Tigerdompteur im britischen Nationalzirkus.
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0: Bigfoot wurde letzte Nacht im Schweizer Nationalpark gesichtet.
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2 am Nachmittag bei Power Up Radio. 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
2: Salut!
3: Hoi!
2: Hallo!
3: Tschüss!
2: Stravo!
3: Ciao!
2: Ja, ich glaube, langsam bin ich mit meinen sprachlichen Fähigkeiten am Ende. Wir sind da wieder beim Podcast von der
3: Selina
2: und Sarina zu friedlichem Zusammenleben. Im Sommer erklingt das Kinderdorf in diesen und noch ganz vielen anderen Sprachen. Aber wieso genau so viele Sprachen und Kulturen?
3: Also immer im Juli findet hier im Kinderdorf Summercamp statt. Das ist ein Austauschprojekt, wo 120 Jugendliche im Alter von 15 bis 18 aus eben den verschiedenen Ländern, die wir vorher gehört haben, ins Kinderdorf kommen. Da machen wir mit ihnen Kurs und natürlich haben sie dabei auch Freizeit. Die Kurs sind zum Beispiel über verschiedene Themen wie Medien, über Frieden und Krieg, Nachhaltigkeit, Geschlechter und. Es sollte eigentlich für alle immer etwas dabei haben. Der Kopf hinter dem Projekt, da wäre eben Susanne Schellknecht. Und wir lassen Susanne sich gerade mal selber vorstellen und über das Summercamp reden.
4: Ja, hallo, ich bin Susanne. Ich arbeite seit 15 Jahren im Kinderdorf Pestalozzi und schon seit vielen Jahren leite ich die interkulturellen Austauschprojekte im Kinderdorf. Interkulturelle Austauschprojekte heißt, dass Kinder und Jugendliche aus vielen verschiedenen Ländern Europas ins Kinderdorf kommen, unter anderem auch aus der Schweiz, und miteinander im Austausch sind, sprich sich begegnen, kennenlernen, ganz, ganz viele Gemeinsamkeiten entdecken können, aber eben auch Unterschiede entdecken können. Das Summercamp muss man sich vorstellen als ganz, ganz großes Austauschprojekt. Also im Summercamp kommen mindestens 8 bis 9 verschiedene Länder zusammen, Jugendliche zwischen 15 und 17 Jahre, die miteinander im Austausch sind. Und Austausch heißt, dass man auf der einen Seite zusammen ganz, ganz viele verschiedene Workshops hat, auf der anderen Seite aber auch zusammen im Haus wohnt, also mit ganz, ganz gemischt in den verschiedenen Ländern. Zum einen geht es darum, so die eigene Identität ein bisschen besser kennenzulernen, also sprich mit sich selbst auseinanderzusetzen. Auf der anderen Seite geht es aber um ganz viele verschiedene Themen, die die Welt interessiert und ja, die jeden Einzelnen interessiert. Immer mit der Idee, friedliches Zusammenleben zu fördern, aber auch, dass man sich so für seine eigenen Rechte einsetzt und ja, auch eigenständiger wird. Auf der anderen Seite gibt es natürlich ganz, ganz, ganz viele Sachen, die man auch zusammen machen kann, sei es abends im Jugendtreff zusammen oder zusammen Volleyball spielen, zusammen Fußball spielen, zusammen vorm Lagerfeuer sitzen oder sich einfach mit den anderen austauschen. Und im Wohnhaus, wenn man dann zusammen wohnt, da gibt es natürlich auch ganz, ganz viele Möglichkeiten, die man zusammen machen kann. Und es ist eine einmalige Möglichkeit, weil wann kommt man schon mit so vielen verschiedenen Menschen aus ganz Europa zusammen, wo man sich austauschen kann, wo man einfach zusammen 14 Tage auch ganz, ganz, ganz viel Spaß haben kann miteinander.
2: Selina, du bist ja auch beim Summercamp dabei gewesen. Was hast du dort genau gemacht?
3: Ja, ich durfte einen Workshop leiten, und zwar zum Thema Medien, weil ich ja im Power of Radio arbeite. Und ich muss sagen, ich war mega erstaunt, dass das so gut gelaufen ist.
2: Ich durfte ja auch einen Kurs leiten zum Thema Nachhaltigkeit. Und was mir mega gut gefallen hat am Summercamp, ist, dass du dich sehr vertieft hast können mit einem Thema auseinandersetzen und dass du dir daheim aber noch ein besseres Bild kannst machen, wie so ein Workshop oder so ein Kurs im Kinderdorf kann aussehen. Erklärt dir der Pascal, wie sein Kurs im Summercamp so abgelaufen ist.
5: Hallo miteinander, ich bin der Pascal und arbeite im Kinderdorf Pestalozzi. Ich selber habe da Summercamp einen Kurs gegeben zum Thema War and Peace oder auf Deutsch Krieg und Frieden. Das Thema habe ich gewählt, weil ich es auch wichtig finde oder gerade ganz speziell in der jetzigen Situation mit dem Krieg zwischen der Ukraine und Russland. Ein Thema ist, das ganz nahe ist, obwohl natürlich das Thema Krieg und Frieden immer auch wichtig ist, aber momentan ist es natürlich auch viel im Fernsehen und viel im Radio. Meistens reden ja Erwachsene über so Themen. Für mich ist es aber mega, mega wichtig, dass man genau mit Kind und Jugendlichen über so Themen redet. Weil, was viele nicht denken, Kinder und Jugendliche haben eine Meinung zu diesen Themen und eine mega wichtige Meinung. Und eigentlich müssten die Erwachsenen viel mehr auf die Meinung hören. Genau, wir haben eigentlich angefangen mit Krieg und Frieden, aber auch schnell kommen dann natürlich Fragen auf, was ist genau Krieg, was ist genau Frieden. Oder Frieden kann man ja auch zum Beispiel sagen, ja, Frieden ist einfach, wenn es keinen Krieg gibt. Das ist dann so wie negativ formuliert. Oder wenn es keinen Krieg gibt, dann ist Frieden. Oder man kann schauen, hey, was für Frieden alles braucht. Oder? Wie müssen die Leute miteinander umgehen oder wie muss die Situation sein, dass man sagt, hey, jetzt ist Frieden. Und immer, wenn man über das Thema Frieden und Krieg redet, kommt man natürlich auch auf das Thema Gewalt oder welche Formen von Gewalt gibt es, welche Formen von Gewalt erleben die Kinder und die Jugendlichen in der Schweiz, welche Formen von Gewalt erleben die Kinder und die Jugendlichen auf anderen Teilen von der Welt. Und dann kommt man auch schnell zum Thema Ungleichheiten. Wieso gibt es so viele Ungleichheiten? Wieso werden die Menschen ungerecht behandelt? Wieso gibt es Diskriminierung? Und so kommt man dann halt immer weiter ab. Am Anfang fängt man bei Frieden und Krieg an, dann schaut man, wieso gibt es Frieden und Krieg, was braucht es dazu. Und dann entdeckt man halt, dass es eine Gesellschaft gibt mit ganz vielen Ungleichheiten und Ungerechtigkeiten und geht denen genauer auf die Schliche. Dann haben wir natürlich ganz lange daran gearbeitet oder ganz viel darüber geredet. Hey, was braucht es eigentlich für ein friedliches Zusammenleben und für Frieden? Und haben miteinander herausgefunden, dass es ganz viel Offenheit, Akzeptanz gegenüber anderen braucht, ganz viel Freundschaft oder Bereitschaft zum Freundschaften schliessen und ganz viel Verständnis fürs Anderssein. Was da auch wichtig ist, ist immer, dass man sich eigentlich zuerst auf die Spur macht, wer bin ich. Weil nur, wenn man ganz viel über sich nachdenkt und versteht, warum man so ist, wie man ist, warum hat man die Meinungen, die man hat und warum ist man so geprägt worden, versteht man auch, dass andere Menschen anders sind. Oder wieso sind die anders und kann dann so ein Verständnis dafür entwickeln, dass das super ist, wie ich bin, aber dass es auch super ist, wie die anderen sind und dass man dann miteinander wie einen Weg sucht, wie es ganz gut miteinander geht.
2: Jetzt sind wir hier natürlich bei Power Up Radio und wir nehmen da, was der Pascal sagt, nicht einfach so hin, sondern
3: zum Summercamp abzurunden, überlegen wir das letzte Wort der Teilnehmenden vom Summercamp.
2: Für die, die vielleicht ein bisschen Mühe haben mit dem Englisch, weil ja bei uns im Summercamp die Sprache ist, wo wir miteinander chatten, sie erzählen darüber, wie sie gelernt haben, Lösungen zu Problemen zu finden.
3: Oder dass ihnen sie das Englisch können verbessern.
2: Und wie sie persönlich auch können profitieren. Also, dass sie gelernt haben, mehr auf Menschen zuzugehen.
3: Oder sich am Mikrofon zu überwinden.
2: Und halt allgemein über ihre Erlebnisse hier im Kinderdorf.
6: It taught me to be more patient and more tolerant towards other people because through these 2 weeks we have to face a lot of challenges because not everybody agrees with everybody, so we have to make a lot of compromises.
7: I'll take home the knowledge and the confidence that I've had from learning a lot of things from the instructors.
8: The different cultures that I got to know here.
9: I think like better English skills.
6: A lot of patience and tolerance towards the other people because living in a house with 20 other people can really teach you a lot.
10: The stay there enabled me to overthink and get some self-reflection that I could later use during my workshops. The things that I've learned should be the most essential lessons taught in every school.
11: I start to learn how to accept them personality without judging.
12: I would like to add that I will take to my country everything that I gained here. Friends, self-confidence, smile, happiness.
13: The summer camp changed my perspective of the life.
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4: Willkommen zurück bei unserer Social Media Reihe.
5: Heute reden wir über Online-Freundschaften. Wie die genau entstehen, aber auch welche Gefahren das mitbringt.
4: Zuerst einmal müssen wir aber klären, was denn genau überhaupt eine Online-Freundschaft ist.
5: Online-Freunde sind wie echte Freunde, nur dass man sie meistens nur über den Bildschirm sieht und sie auch im Internet kennengelernt hat.
4: Aber kann man denn jemandem vertrauen, den man nur über das Internet kennt? Da muss man doch sicher aufpassen.
5: Ja, sicher musst du aufpassen. Es gibt auch ein paar Regeln, die du beachten musst. Die erklären wir in der heutigen Folge. Um auch die Sicht der Bevölkerung zum Thema Online-Freunde zu hören, sind wir mit ein paar Fragen auf die St. Galler Straße.
4: Uns hat zuerst einmal Wunder genommen, wie viel Erfahrung dass die heutige Jugend schon mit Online-Freunden gemacht hat.
6: Ich habe ein paar Online-Freunde gefunden von Videospielen und so.
7: Keine.
8: Ehrlich gesagt nicht viel, also wenn, dann habe ich so im Real Life kennengelernt und dann online miteinander kommuniziert.
9: Positive sowie negative Erfahrungen gemacht. Vor allem in meinen jungen Jahren, ich war jetzt 15, ab 15 habe ich eigentlich nur Online-Friends gehabt, die ich nie wirklich gesehen habe. Einfach durch das Supporten von, auf Insta zum Beispiel mit Bildern. Und je älter ich geworden bin, ist es eigentlich immer weniger geworden, weil ich gemerkt habe, eigentlich sind das keine richtigen Friends. Und halt auch irgendwie, wenn jemand mir entfolgt ist, habe ich das eigentlich ziemlich persönlich genommen, obwohl ich die Person nicht gekannt habe. Somit habe ich so wie positive und negative Erfahrungen gemacht.
10: Also ich habe auch Leute also in der Realität kennengelernt und dann einfach online geschrieben, aber nicht so, dass ich fremde Leute kennengelernt habe.
11: Oh, schon einige. Früher als Jugendlicher noch über das Gamen, letzte Jahre noch über Reddit und über Jodel. Einfach Leute mit Leuten geschrieben und dann ja, sogar auch getroffen.
5: Es ist wirklich spannend zu hören, wie unterschiedlich die Antworten waren bezüglich Online-Freunde. Gwen, hast du schon mal eine Online-Freundschaft gehabt?
4: Nein, ich habe noch nie eine Online-Freundschaft gehabt. Ich habe aber heute noch Online-Kontakt mit Freunden aus meinem Sprachaufenthalt. Die habe ich aber trotzdem in Person kennengelernt. Wie sieht es denn bei dir aus?
5: Ja, ich habe tatsächlich ein, zwei Online-Freundschaften und zwar kommt das vom Gamen.
4: Ah, ja, das ist wirklich spannend. Wegen dem hat uns auch noch Wunder genommen, ob sich die Leute den Gefahren bei Online-Freundschaften bewusst sind.
6: Zum Beispiel Catfischen und so. Aber bisher habe ich keine schlechten Erfahrungen gemacht.
9: Es hat schon ziemlich grosse Gefahren, weil du die Leute halt wirklich nicht kennst. Und es könnte eigentlich jeder hinter einem Profil stecken. Vor allem Fake-Profile sind weit verbreitet auf Social Media. Und für Kinder ist das halt natürlich eine grosse Gefahr, weil es können natürlich auch so Männer hinter Frauenprofil stecken, die dich eigentlich nur zu etwas drängen wollen.
8: Viel, also ich schaue auch manchmal Dokus drüber. Gerade wenn Leute sich mit falschen Identitäten ausgehen, kann da recht schnell in die falsche Bahn gehen, vor allem wenn man ein bisschen labil ist oder sehr jung.
10: Ja, dass sich jemand ausgibt als etwas, wo die Person gar nicht ist.
11: Ich glaube, die Gefahr wäre, dass die Person, mit der du schreibst oder so, halt nicht die Person ist, wo sie sich ausgibt. Also du weißt ja nie, wer hinter dem Bildschirm steht. So.

0: Es ist beruhigend zu hören, dass sich die St. Galler Bevölkerung der Gefahren bewusst ist.
1: Die meisten haben den Punkt mit den Fake-Identitäten und dass man nicht weiss, wer hinter einem Bildschirm ist, gesagt. Das ist auch für uns der wichtigste Punkt.
0: In diesem Bezug sind wir auch auf die Strasse, um zu fragen, wie man sich vor Fremden im Netz schützen kann.
2: Vielleicht nicht so viele Informationen preisgeben über sich und sich auch nicht sofort vertrauen mit diesen Menschen.
3: Ich würde sagen, wenn man ein privates Konto hat und nur Leute annimmt, die man auch wirklich kennt, persönlich kennt, und einfach vielleicht auf Anzeichen achten von Fake-Profilen, wie die Bilder dieser Person würden entsprechen oder halt auch wie eine Person schreibt, das merkt man eigentlich schnell.
4: Ich denke, dass man sich bewusst ist, dass die Person sich eben als jemand anders ausgeben kann. Und dass man da dann auch hinterfragt und sich nicht einfach mit dieser Person irgendwo privat trifft, sondern vielleicht eben dann an einem öffentlichen Ort, ja.
5: Am besten, indem man sich informiert und indem man auch mit anderen darüber redet und somit so die Gefahren ein bisschen ausschliesst.
6: Boah, ich glaube, nicht zu viel Infos von sich selber preisgeben. So ein bisschen anonymer bleiben. Und sollte man sich allenfalls auch treffen mit jemandem so in einem öffentlichen Raum, so an einem Tag, und allenfalls noch Kollegen schreiben, ey, ich treffe mich mit jemandem. Im Notfall auch noch Standort teilen, ja.
1: Die St. Galler Bevölkerung hat schon sehr gute Tipps genannt, wie zum Beispiel ein privates Konto machen.
0: Oder sich über das Thema gut informieren und sich der Gefahren bewusst sein.
1: Und natürlich auch nicht zu viele private Informationen teilen im Netz.
0: Damit auch ihr sicher surfen könnt, geben wir euch jetzt noch ein paar hilfreiche Ratschläge.
1: Wie es auch die Befragten schon gesagt haben, ist sehr wichtig, keine persönlichen Informationen wie die Adresse zu teilen.
0: Und falls dir jemand komische Fragen stellt oder dich um private Sachen bittet, erzähl es jemandem Erwachsenen wie zum Beispiel deinen Eltern.
1: Ein weiterer guter Tipp ist, sich auf öffentlichen Plattformen zu treffen, wie zum Beispiel in einem Spiel, und denen immer über das Spiel miteinander zu reden.
0: Also, wenn ihr jetzt gelernt habt, können Online-Freundschaften richtig toll sein. Aber wie bei allem gilt, immer schön vorsichtig bleiben.
1: Ja, das stimmt. Und falls ihr euch einmal unsicher seid, dann fragen immer einen Erwachsenen um Rat.
0: Und das war es auch schon für heute. Wir freuen uns, wenn ihr bei der nächsten Folge wieder dabei seid. Bis dann und bleibt sicher online.
1: Tschüss und viel Spass beim Chatten.

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1: Salut Leute! Willkommen zurück zu unserer Beitragsreihe über das Thema Ernährung und Nachhaltigkeit. Ich bin der Tommaso und ich werde euch in dieser Episode begleiten. In der Schweiz werden pro Person 52 Kilogramm Fleisch im Jahr konsumiert. Umgerechnet bedeutet das, dass jede Person 1000 Gramm Fleisch in der Woche isst. Mamma mia! Das ist eine enorme Zahl. Vegetarisch, also ohne Fleisch und Fisch, ernähren sich nur 5% der Bevölkerung. Und nur knapp 1% ernähren sich vegan. Und genau das interessiert uns heute. Vegan ist ein Begriff, der in den letzten Jahren immer mehr ins Rampenlicht gerückt ist. Wer sich vegan ernährt, verzichtet nicht nur auf Fleisch und Fisch, sondern auch auf alle Tierprodukte. Darunter zählen Eier, Milch und alle Milchprodukte, Honig und Tintenfischtinte, die oft vergessen werden. Obwohl St. Gallen eine Stadt ist, wo für eure Bratwurst, die ja nicht mit Senf gegessen werden darf, bekannt ist, verfügt sie auch über einen veganen Verein, der den passenden Namen Vegallen hat. Was es damit auf sich hat, erfahren wir in einem Interview mit dem Lukas Hunger. Welche Geschichte und welche Idee steckt hinter Vegallen?
2: Damals, als ich vegan geworden bin, gab es schon ab und zu so einen veganen Stammtisch in St. Gallen. Und die Community ist dann immer mehr gewachsen und dann wollte man dem Ganzen mehr Struktur geben, auch dafür, dass wenn Leute mal Familie gründen und wegfallen, die viel organisiert haben, dass da irgendwie eine Nachfolge kommt und dann dachten wir, eine Vereinsstruktur wäre da schöner. Und dann hat man halt auch einen Namen gesucht und vegan und in St. Gallen und dann ist das Vegallen entstanden.
1: Ja, also ich finde den Namen genial, als ich den gelesen habe. Welche Aktivitäten und Events bietet denn Vegallen an?
2: Genau, wir machen eigentlich einmal im Monat ein Event, wo es eigentlich ums Essen geht, sei es Grillen, Raclette oder ein Restaurant gehen. Wir machen zwei, dreimal im Jahr auch eine Standaktion, wo wir Kuchen in so einer Stadt anbieten, um den Leuten zu zeigen, man kann das Ganze auch alles vegan backen. Oder wir machen auch immer eine Gegenaktion am Tag der Milch, wenn die Swiss Milk in der Stadt gratis Milchshakes verteilt, um einfach dann auch Pflanzendrinks zum Degustieren anzubieten.
1: Was ist jetzt deine Meinung? Wie könnten Restaurants und Cafés dazu ermutigt werden, mehr vegane Optionen anzubieten?
2: Ja, es braucht halt vor allem die Nachfrage. Also ich mache generell, auch wenn ich weiß, ich gehe in ein Restaurant, die nichts Veganes haben, dann frage ich trotzdem immer wieder an, haben sie was Veganes oder auch immer beim Kaffee, ob sie Soja oder Hafermilch haben. Also eigentlich muss man halt einfach nachfragen und dann reagiert hoffentlich die Gastronomie auch mehr.
1: Und wenn jetzt jemand an die vegane Ernährung denkt, hört man ja oft, ja, aber das gibt ja einen Vitamin B12-Mangel. Was ist dein Standpunkt zu dieser Aussage?
2: Also Vitamin B12 haben 10% der Menschen, also jeder Zehnte hat einen Vitamin B12-Mangel. Vegan ernähren sich, glaube ich, 1-2% in der Schweiz. Also haben sehr viele, die sich auch flexitarisch oder einfach die auch Fleisch essen oder einfach vegetarisch, haben genauso einen Vitamin B12-Mangel. Es ist auch so, dass dadurch, dass bei uns viel gespritzt wird und einfach in den pflanzlichen Lebensmitteln wenig B12 ist. Im Endeffekt nimmt die Kuh zum Beispiel auch das B12 ja durchs Gras zu sich, hat aber leider auch zu wenig und deswegen wird der Kuh sublimiert und genauso wird dann das B12 im Fleisch angereichert. Und warum muss es die Kuh supplementieren, wenn ich doch einfach selber supplementieren kann und dann auch wirklich weiß, wie viel nehme ich zu mir?
1: Bedeutet das, dass Bioprodukte mehr Vitamin B12 enthalten?
2: Ja, also wenn auf jeden Fall, wenn man allgemein Gemüse, Obst, weniger Wäsche, dann nimmt man auf jeden Fall B12, das sind Bakterien drin, und auf jeden Fall nimmt der B12 zu sich. Auch Hefe zum Beispiel hat B12.
1: Du hast, ich habe online gelesen, im Tagblatt, in einem Interview vom 4. Mai 2022, gesagt, dass sich Restaurants in der Region zu wenig Gedanken machen über Ernährung, vegane Möglichkeiten. Wieso ist das so?
2: Den Restaurants geht es halt primär einfach um Profit sagen. Also die Nachhaltigkeit spielt da oft nicht eine Rolle. Man muss natürlich auch sagen, in der Gastronomie ist es auch wirklich schwer. Ja, aber für mich als Nachhaltigkeit eigentlich auch, also man kann auch Geld sparen.
1: Wie meinst du das?
2: Also wenn ich jetzt zum Beispiel mehr mit Kichererbsen, Hülsenfrüchten koche, ist auf jeden Fall günstiger wie Fleisch. So könnt ihr eigentlich, finden die Restaurants billiger produzieren und damit auch nachhaltiger.
1: Ist deiner Meinung nach vegan auch immer gleich nachhaltig?
2: Nein, sicher nicht. Die unökologischen Lebensmittel sind Kaffee, Kakao und die sind ja auch vegan.

0: Ja, primär geht es auch darum, einfach regional zu produzieren. Und man sagt ja viel, Schweiz kann die Weidefläche gar nicht anders nutzen. Aber zum Beispiel beim Weiderind sind die Richtlinien auch locker, dass im Jahr 30-40% zugefüttert werden dürfen. Und das ist dann meist Soja aus Übersee.
1: Bedeutet das, dass du zum Beispiel keine Avocados isst?
0: Ich weiß nicht, wann ich das letzte Mal eine Avocado gekauft habe. Ich esse schon Avocado. In St. Gallen gibt es zum Beispiel auch einen Food Waste Verein, die Restessbar, wo ich auch im Vorstand bin. Und da nehme ich mir dann schon ab und zu eine Avocado mit.
1: Wie kann das Bewusstsein für nachhaltige Ernährung in der Bratwurststadt erhöht werden?
0: Ja, es ist einfach ein Kampf. Wie gesagt, es wird natürlich auch von der Fleischlobby und von der Milchlobby sehr viel Werbung gemacht. Und da haben natürlich die pflanzlichen Lebensmittelhersteller, die oft auch kleiner produzieren, natürlich nicht das Budget, irgendwie da groß gegenzusteuern. Ja, wichtig ist vor allem, dass einfach die Nachfrage steigt oder dass die Leute mehr sensibilisiert werden.
1: Wie ermutigst du Personen, sich vegan zu ernähren? Also was spricht für eine vegane Ernährung?
0: Also ich kann vieles dafür. Es gibt ja auch verschiedene Organisationen, wie es gibt Mahnwachen, so Animal Virtual St. Gallen oder Circle of Compassion, die versuchen über einen ethischen Aspekt die Leute zu motivieren. Die zeigen einfach Bilder aus der Massentierhaltung, aus der Schweizer Massentierhaltung, wie Fleisch hier produziert wird. Aber natürlich auch gesundheitlich gibt es immer mehr Studien auch zu veganer Ernährung. Das heißt zum Beispiel, dass durch Eierkonsum das Prostatakrebsrisiko steigt.
1: Hast du noch eine Abschlussaussage?
0: Ja, vielleicht einfach Werbung machen, dass bei uns auf der Homepage auf vegan.ch auch immer alle Events drauf sind und dass da nicht dass da uns nicht nur Veganer und Veganerinnen gekommen sind, sondern alle Menschen, die sich einfach über Ernährung interessieren oder auch Ethik.
1: Was können wir also aus dem Interview mitnehmen? Ganz klar, dass es einfacher als denkt ist zum veganen Essen. Viele asiatische oder afrikanische Gerichte sind da bereits. Weil die Schweizer Küche sehr milchlastig ist, kann beim Kochen einmal die Butter oder der Rahm weggelassen werden. Am Vitamin B12-Mythos sind wir auch auf die Spur gekommen. Durch weitere Recherchen in wissenschaftlichen Zeitschriften im Internet hat sich bestätigt, dass Vitamin B12 eigentlich in pflanzlichen Lebensmitteln vorhanden wäre, da aber durch Pestizide und die Hygienevorschriften nicht mehr der Fall ist. Das Gras, das die Tiere essen, hat also auch keins drinnen. Den Tieren wird es auch gespritzt. Schlussendlich macht es also keinen Unterschied, ob man Fleisch isst oder B12-Spritzen zu sich nimmt. Zudem ist die Milch- und Fleischlobby in der Schweiz sehr mächtig und kleine Bauern haben keine Chance auf dem Wirtschaftsmarkt. Am Schluss stellt sich also die Frage, ist man eine kriminelle Person, wenn man sich nicht vegan ernährt? Natürlich nicht. Man sollte sich aber stets bewusst sein, wann man isst und von wo die Produkte kommen. So, für heute sind wir am Schluss angekommen. Hoffentlich könnt ihr etwas lernen können. Bis bald. Wir hören uns das nächste Mal. Stay tuned.
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3: Tobias, der Mobile Reporter, und ich werde hier jetzt Yara befragen zum Thema Kinderschutz und Kinderrecht. Weißt du etwas darüber?
4: Eigentlich nicht sehr viel. Aber zum Beispiel weiss ich, dass es Kinderrecht ist, dass es Kinderrecht hat auf Schule und zum Lernen. Dann auch Gewalt und Missbrauch, dass dort eigentlich ein Kinderrecht drauf hat. Also nicht, dass ich in Konflikt reinkomme, sondern genau nicht.
3: Du bist ja eigentlich schon sehr gut vorbereitet. Und weißt du sonst noch irgendetwas drüber?
4: Ja, auch das Thema Mobbing ist sehr betroffen, auch an Schulen und so. Das gehört auch dazu.
3: Und vielleicht weißt du ja etwas über andere Länder, wie das dort so ist, zum Beispiel in Afrika.
4: Ich weiss, dass es unglaublich viele Kinder als Flüchtlinge gibt. Und das ist so etwas, was ich überhaupt nicht okay finde, weil die Kinder, die haben genau gleich Recht wie wir jetzt hier in der Schweiz, um Bildung zu haben, um in die Schule zu gehen, um ein schönes Leben zu führen. Und da können sie sehr neidisch sein, weil wir haben ein unglaublich schönes Leben hier in der Schweiz.
3: Da würde ich sehr zustimmen. Und dann danke für das Interview, Yara.
4: Bitteschön. Tschüss.
3: Ciao. Vor 30 Jahren, am 20. November 1989, haben Vertreter fast aller Länder bei der UNO United Nations in New York gemeinsam beschlossen, welche Rechte für Kinder weltweit gelten sollen. Und diese traten 30 Tage später in Kraft. Von den über 40 Rechten für Kinder finde ich am wichtigsten: erstens Recht auf Medien und Bildung, zweitens Recht auf nicht geschlagen werden, drittens, dass mein Tagebuch und Chatverlauf nicht gelesen werden darf. Zum Abschluss habe ich noch ein tolles Interview mit Benno Kehl geführt. Er ist diakonischer Mitarbeiter Fachbereich Jugend von der Evangelischen Reformierten Kirche in Zirnach. Und er ist ein sehr interessanter Mann. In seinem Interview spricht er auch über den Verein Tautropfen, der von Spenden finanziert wird und der sich für Bildung und Essen und Kinderrechte in Burkina Faso einsetzt. Spenden Sie sehr willkommen. Bitte Google Tautropfen von Benno Kehl. Interview mit Benno Kehl. Lied We Are The World.
5: Du setzt dich ja auch ein für Kinder, also in Afrika. Stimmt das?
6: Genau, im Westafrika, Burkina Faso, bin ich einmal hängen geblieben mit Projekt und dann sind mir Kinder auf mich zugekommen und Kinder haben Recht auf Essen, Trinken, Schlafen, Schutz, Bildung. Bildung ist das Einzige, was man nicht verlieren kann. Das Haus kann zusammenfallen, das Geld kann gestohlen werden. Was aber in dir drin, was du weißt, das weißt. Und da hat es ganz viele Kinder, die gerne in die Schule wollen und essen. Und darum haben wir hier unten Risto du Cœur aufgebaut, wo Kinder können essen können, gratis am Mittag. Und eine Schule, wo Kinder ohne Gewalt in die Schule gehen. Weil in diesen Schulklassen, wo 70 bis 100 Kinder haben, die können nicht ruhig sitzen. Ich meine, die kommen von der Straße ohne Kindergarten direkt in die Schule und müssen auf einen Klapp 8 Stunden ruhig sitzen. Und ja, und da haben wir jetzt eine Schule, die ohne Gewalt probiert, die Kinder aufzuziehen. Und sie haben aber auch das Recht auf die Zukunft von mir her gesehen, dass die Erde nicht in der nächsten Zeit kaputt ist. Und darum haben wir angefangen sensibilisieren auf Plastik. Weil alles ist voller Plastikabfall. Und die Schüler gehen ein bisschen als Gegenleistung, für das ihnen auch etwas gezahlt wird. Einmal in der Woche, jetzt auch mit denen, die Eltern haben, mit den Eltern, gehen den Plastik sammeln, recyceln und schauen, dass es ordentlich und sauber wird.
3: Danke für das Interview.
7: Mein Thema ist das Recht auf Schutz im Krieg und auf der Flucht. Spitzt die Ohren, dann geht's los. Kinder im Krieg und auf der Flucht geht es besonders schlecht. Deshalb räumt ihnen die UNO-Kinderrechtskonvention besondere Schutzrechte ein. muss ein Kind flüchten, gewähren alle Länder, deren Regierungen die UNO-Kinderrechtskonvention unterschrieben haben, diesem Flüchtlingskind Schutz. Das Kind darf nicht in den Krieg zurückgeschickt werden. Das nennt man in der Fachsprache Recht auf Asyl. Ist ein Kind alleine aus seinem Heimatland geflohen, muss ihm geholfen werden, auch wenn seine Eltern es nachholen wollen. Vater und Mutter dürfen ihr Kind ebenfalls nachholen, wenn sie zunächst alleine geflüchtet und dann in Sicherheit sind. Ganz wichtig, ein Kind, das flüchten musste, hat im neuen Land dieselbe Rechte wie alle anderen Kinder auch. Kein Kind darf gezwungen werden, als Kindersoldat im Krieg oder in einem Bürgerkrieg mitzumachen, wenn es jünger als 15 Jahre ist. Und kein Kind unter 15 Jahre darf als Soldat im Militärdienst eingezogen werden. Sollte es in einem Land zu einem Krieg oder Bürgerkrieg kommen, ist es durch seine Unterschrift unter die UNO-Kinderrechtskonvention verpflichtet, die Kinder besonders zu schützen und ihnen zu helfen. Kinder müssen manchmal ihr Heimatland verlassen, weil dort Krieg herrscht. Das Land, in das sie flüchten, soll die Kinder besonders schützen. Und es soll dem Kind im neuen Land so gut gehen wie auch alle anderen Kindern. Falls das Kind ohne Eltern flüchten musste, muss das Land dem Kind helfen, die Eltern zu sich zu bringen. Kinder im Krieg. Millionen Kinder sind von Kriegen und bewaffneten Konflikten betroffen. Sie werden verletzt oder getötet, von ihren Familien getrennt und zeugen brutalster Gewalt. Auch entführt, Vergewaltigungen, Begleiterscheinung der meisten Kriege. In mehr als 20 Staaten der Welt gibt es derzeit bewaffnete Konflikte. Das in den Genfer Konventionen niedergelegte Prinzip der Unterscheidungen zwischen Soldat und Zivilisten wird in den heutigen Kriegen weitgehend missachtet. Während Anfang des 20. Jahrhunderts noch 95% der Kriegsopfer Soldaten waren, sind inzwischen bei Kriegshandlungen rund 90% der Opfer Zivilisten. Die meisten von ihnen werden durch sogenannte Kleinwaffen getötet, die auch von Deutschland in Konfliktgebiete exportiert werden.
8: Wir haben das Thema Kinderrecht. Und bei mir geht es jetzt ums Recht auf Bildung. Was in dem Fall nicht nur heisst, dass die Kinder schon in die Schule dürfen, sondern auch, dass die Kinder beim Lernen das Recht auf Unterstützung haben. Und zwar alle Kinder. Egal, ob sie gute Noten haben oder schlechte, oder ob sie eingeschränkt sind oder nicht. Zusätzlich gibt es dazu auch noch die Schulpflicht, damit das Recht auf die Schule auch eingehalten wird. Was in den meisten Ländern von Europa auch der Fall ist. Was auch zu der Unterstützung gehört, ist, dass die Kinder zum Beispiel auf den Berufswahl beraten werden von den Lehrern. Das Recht auf die Schule gibt es aber nicht nur wegen Bildung, sondern auch zum sozialen Kontakt zu knüpfen. Damit aber auch Flüchtlinge und Immigranten sich an der Schule erfolgreich beteiligen können, gibt es die Organisation DEZA. Die DEZA sorgt eben dafür, dass die von anderen Ländern geflüchtet sind, ihre verpassten Stoffe können aufholen. Mehr Infos kriegen Sie auf www.eda.admin.ch.
9: Hallo liebe Zuhörer und Zuhörerinnen. Ich bin Neve Torres und berichte live von einem Thema, das vor allem die Kinder angeht, nämlich Spiel und Freizeit. Beginnen werde ich mit einem Bericht über das Thema. Let's go! Spiel und Freizeit. Freizeit, Spiel und Erholung sind zentral für die gesunde Entwicklung eines Kindes. Besonders jüngere Kinder entwickeln sich beim Spielen und entdecken dabei ihre Kreativität. Zudem fördern Spiel und Sport das soziale Lernen und stärken den Gemeinschaftssinn. Dies scheint auf den ersten Blick kein Problem darzustellen. Dennoch steht die Schweiz auch hier vor Herausforderungen. Einerseits verfügen Kinder und Jugendliche in der heutigen Konsum- und Leistungsgesellschaft über immer weniger Freizeit. Andererseits sind Kinder und Jugendliche aus wirtschaftlich und sozial schwächeren Familien oft benachteiligt, was die Teilnahme am kulturellen Leben anbelangt. Deshalb ist es wichtig, die Angebote von Vereinen und Jugendverbänden sowie die Kinder- und Jugendarbeit auf Gemeindeebene zu fördern. Viele dieser Angebote auf kantonaler, regionaler und lokaler Ebene werden bereits durch staatliche Mittel unterstützt. Jedes Kind soll freie Zeit haben, um zu spielen und sich auszuruhen. Ob das Kind in dieser Zeit gerne Freunde trifft, in einen Verein geht, künstlerisch tätig ist oder lieber ein Weilchen für sich allein ist, bleibt dem Kind selbst überlassen. Der berühmte Hirnforscher Professor Dr. Gerald Hüther sagt, dass das freie Spiel eine Begeisterungsflut auslöst, welche wie Dünger im Hirn wirkt. Dadurch bauen sich bestehende Netzwerke weiter aus. Das passiert allerdings nur durch das Spielen, nicht durch Belehrungen und Fördermaßnahmen. Damit das riesige Potenzial an Vernetzungsmöglichkeiten im Gehirn möglichst gut stabilisiert werden kann und die in uns angelegten Talente zur Entfaltung kommen, müssen wir den Kindern so lange wie möglich die Gelegenheit bieten, spielen zu können. Das Spiel ist für das Kind die direkte Art, sich mit dem Alltag, mit sich und mit der Welt zu verbinden. Für Kinder ist das freie Spiel ein Bedürfnis, eine Veranlagung, ein Hang, oft ein Drang. Ist es für das Kind eine tiefe Erfüllung? Wie Sie vorhin im Bericht gehört haben, ist es also nicht wichtig für die Kinder, in die Schule zu gehen. Sie sind lieber draußen oder spielen einfach. Für eine positive Entwicklung und ein starkes Selbstgefühl ist eine Erfahrung für die Kinder besonders wichtig, nämlich, dass ihr Handeln und Wirken auf dieser Welt einen Einfluss hat und Spuren hinterlässt. In der Kunst können die spielen und künstlerisch erfahren, dass sie Fähigkeiten besitzen, mit ihrem Ausdruck die Welt zu verändern. Alles das, was dazu führt, dass die Beeinziehungsfähigkeit von Menschen verbessert ist, gut fürs Hirn und für die Gemeinschaft in diesem Menschenleben. Kinder unter Daueraufsicht, die immer nur anhand von Erwachsenen umhergeführt werden, gleichen Haustieren, Stalleseln und das Leben in der Freiheit nicht mehr kennen.
2: Jetzt kommt das Interview mit dem Bruno Gschwend. Viel Spaß! Was hat denn deine Arbeit mit dem Recht auf Schutz vor Gewalt zu tun?
10: Ja, unsere Arbeit als Kinderschutzbehörde hat die Hauptaufgabe, eben Kinder zu schützen, wenn eine Gefährdung oder wenn wir eine Gefährdung feststellen. Sei es da gerade auch bei häuslicher Gewalt oder wenn es Streit gibt in der Familie.
11: Okay. Und wie nehmen Kinder mit denen Kontakt auf, wenn sie ein Problem haben? Eben, wenn jetzt zum Beispiel sie mit den Eltern ein Problem haben oder so?
10: Manchmal nehmen Kinder direkt mit uns Kontakt auf, aber vielfach sind es nicht Kinder, die mit uns Kontakt aufnehmen, sondern wir kommen Meldungen über, zum Beispiel von der Polizei, wenn vorher ein Polizeieinsatz war. Da kann aber auch sie eine Meldung von der Schule, da kann sie eine Meldung von der Beratungsstelle. Oder wenn ein Kind jetzt Schutz gesucht hat im Schlupfhaus, dann kommen wir die Meldung vom Schlupfhaus über.
11: Okay. Und welches Problem kommt denn eigentlich am meisten vor jetzt bei den Kindern?
10: Also wenn man von häuslicher Gewalt redet, dann ist natürlich das meiste, dass die Eltern miteinander streiten. Da kommt sehr viel vor. Manchmal sind die Kinder direkt involviert, manchmal sind sie nur indirekt involviert. Das heisst, manchmal sind die Kinder auch betroffen, dass auch die Kinder zum Beispiel in der Heim geschlagen werden.
2: Kannst du nach deiner Arbeit, wenn du heimkommst, einfach abschalten und nicht mehr daran denken?
10: Das habe ich schon gelernt, dass ich wieder abschalten kann. Aber gleich, es gibt Situationen, die gehen einem natürlich auch nach. Und dann kann man nicht einfach denken, ja, das betrifft mich ja nicht so direkt, sondern das ist klar. Wenn es eine ganz schlimme Situation ist, dann, ja, dann trifft einem das auch manchmal auch persönlich.
11: Okay, und was machst denn du, dass du dort nicht eigentlich einfach zum Beispiel die ganze Nacht oder so davon träumst oder so?
10: Oder ich bin ja nicht allein bei unserer Behörde, sondern wir sind ein Team. Und die Behörde, die nachher auch entscheiden muss, da tun wir austauschen. Das heisst, wir tun zuerst die ganze Situation genau mal abklären. Nachher tun wir uns austauschen, wir schauen miteinander, schauen, ja, was machen wir jetzt, wie gehen wir vor, wie können wir das Kind schützen. Und so ist es nicht einfach nur bei mir allein, wo ich dann auch so ein bisschen Verantwortung trage, sondern wir tun uns austauschen. Und so kann man natürlich auch ein bisschen Verantwortung auf mehrere Schultern verteilen.
11: Okay. Und wie macht ihr denn da, wenn jetzt zum Beispiel ein Kind von den Eltern geschlagen wird oder so, wie greift ihr dort ein? Also gehen ihr denn selber zu dieser Familie oder macht ihr dann?
10: Also wenn es jetzt einen Streit gibt, oder? Und der Streit gehört jemand oder nimmt jemand wahr, dann geht in der Regel auch direkt die Polizei verständigt. Und dann kommen wir erst eine Meldung über, wenn der Polizeisatz schon vorbei ist. Und dann werden wir aber informiert von der Polizei. Wir gehen nie direkt Streit schlichten heim. Also wenn es einen Streit gibt, ist es in der Regel immer die Polizei zuerst, die dort hingeht, zum Schlichten jetzt, oder zum das schauen, dass das im Moment nicht ausartet. Oder? Und wir kommen dann erst in einen zweiten Schritt. Aber manchmal gibt es ja auch Situationen, wo Kinder eben dann nur erzählen, dass sie geschlagen werden. Oder? Das ist nicht im Vorfall jetzt ganz konkret. Und nachher gehen wir in der Regel zuerst einmal die Eltern konfrontieren. Mal sagen, wir haben das gehört, mal schauen, wo ist das Problem. Und dann geht es natürlich in erster Linie darum, zu schauen, ja, wie kann man jetzt den Eltern helfen, dass das nicht mehr passiert. Also zuerst mal vielleicht mal aufklären, dass das in der Schweiz gar nicht geht oder dass man das gar nicht darf. Und dann schauen wir, ja, wo brauchen allenfalls die Eltern Unterstützung. Wenn Kinder geschlagen werden, hat es ja irgendwo auch immer einen Grund. Die machen ja nicht das grundlos. Vielleicht sind sie überfordert mit der Erziehung, vielleicht haben sie andere familiäre Probleme, Beziehungsprobleme, das heisst zwischen den Eltern vielleicht das Problem. Und dann schauen wir, wo sind die Probleme und wie können sie anders damit umgehen. Es gibt auch verschiedene Beratungsstellen, wo wir die Leute hinschicken können, um auch Hilfe holen. Nicht nur jetzt über uns. Aber unser Fokus ist natürlich der Schutz des Kindes in dieser Situation.
7: Und gefällt es dir denn dort immer noch?
10: Ich finde es, wie gesagt, nach wie vor spannend und es gefällt mir immer noch. Ja. Mhm.
11: Okay, danke vielmals, dass du dir da Zeit genommen hast.
10: Ja, bitte.
11: Tschüss.
7: Das war schon der Schluss von meiner Radiosendung und von meinem Interview. Danke vielmals, dass ihr zugelassen habt. Und tschüss.
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3: Heute geht es um den Wanderfalke. Der Wanderfalke ist ein Vogel und sieht aus wie ein Adler. Auf Lateinisch heißt er Falco peregrinus. Der Wanderfalke ist nicht irgendein Falke. Es ist der schnellste auf der Welt, der im Normalflug ungefähr 140 km/h erreichen kann. Aber im totalen Sturzflug kann er bis zu 390 km/h erreichen. Das ist unglaublich schnell. Es gibt kaum Autos, die so schnell fahren können. Also das ist echt krass. Der ungefähr halbe Meter große Fleischfresser hat am liebsten Tauben und Singvögel. Und seine Feinde sind Uhus und Habicht. Und seine Spannweite ist ungefähr 120 cm. Also es ist unglaublich, wie schnell er für seine Größe ist. Der rund halbe Meter große Wanderfalke kann bis zu 390 km/h im Sturzflug fliegen. Das ist unglaublich. Es kann sogar sein, dass du ihn schon siehst, weil er lebt überall auf der Welt, auf allen Kontinenten, außer auf der Antarktik, weil dort ist es, glaube ich, ein bisschen zu kalt. Am liebsten ist er aber auf offenen Landschaften unterwegs, mit Wasserquellen, weil dort gibt es viele Vögel zum Erbeuten. Nach der Paarungszeit zwischen dem Februar und dem März geht er mit seiner Geliebten zu Steinbrüchen, Felswänden oder auf hohe Gebäude. Dort könnt ihr Eier in Ruhe brüten. Falls ihr sie stört, könnte es vielleicht ein bisschen aggressiv werden. Weil bis die Jungtiere können selber Essen fangen, sorgen sie für Schutz. Aber keine Angst, sonst sind sie nicht so menschenfeindlich.
4: Es geht heute um Tiere. Neben mir sitzt meine Katze, die mir gerade kontinuierlich den Arm abschlägt. Aber es geht nun mal leider nicht um Katze, sondern um griechische Landschildkröte. Die griechische Landschildkröte ist eine kleine bis mittelgroße Landschildkröte von etwa 20 cm Länge mit einem starren Bauchpanzer, wo bei Weibchen ein Scharnier vor der Hinterbeine aufweist. Der Rückenpanzer ist mäßig hoch gewölbt. Er verbreitert sich meistens ein bisschen zum Schwanzende hin und wirkt deswegen in der Aufsicht oval bis leicht trapezförmig. Wie bei den meisten Schildkröten wird die aus Knochenplatten bestehende Panzerkapsel von dünnen Hornschilden bedeckt, wobei sich der sogenannte Schwanzschild bei Testudot hermani meist geteilt ist. Die Grundfärbung vom Panzer ist gelb bis oliv mit einer dunklen Fleckung, die individuell und unter Bedingungen verschieden stark ausgeprägt ist. Jungtiere schlüpfen mit einer deutlichen und kontrastreichen Zeichnung auf dem Panzer aus dem Ei. Bei älteren Tieren wird die Färbung und Zeichnungen zunehmend verwirschen. Kopf und Vorderbein besitzen kleine bis mittelgroße Schuppen, wo die Vorderbeine haben meist 5 Krallen und bei einigen Lokalformen aber auch nur 4. Die Hinterextremitäten haben stets 4 Krallen. Die Grundfarbe von Kopf und Extremitäten sind gelblich bis braun. Beide sind hell und dunkel geschubst. Das Testudo hermani weist bei beiden Geschlechtern am Schwanzende einen Hornnagel auf, der bei den anderen Vertretern aus der Gattung meist nicht vorhanden ist. Von der Zeichnung, Färbung und Größe recht ähnlich am marischen Landschildkröte unterscheidet sich die griechische Landschildkröte außerdem deutlich durch das Fehlen von Hornkegeln zwischen Schwanz und Hinterbein. Griechische Landschildkröte besiedeln grosse Teile vom europäischen Mittelmeerraum. Ihr Verbreitungsgebiet reicht von Spanien über Südfrankreich, Italien, Kroatien, Bosnien-Herzegowina, Serbien, Kosovo, Nordmazedonien, Albanien, Griechenland, Bulgarien, Rumänien und bis in den europäischen Teil der Türkei. Außerdem sind zahlreiche Inseln im Mittelmeer besiedelt. Griechische Landschildkröte sind tagaktive Reptilien, wo für die Verdauung von ihrer überwiegend vegetarischen Ernährung auf Zufuhr von Sonnenenergie angewiesen wird. Sie können als poikilotherme Tiere, die die nötige Körperwärme nicht selbst erzeugen, sondern sie in ihrem jeweiligen Bedürfnis entsprechend durch Ortswechsel von Schattungen zu sonnigen Platz beeinflussen. Für die einwandfreie Verdauung von ihrer faserreichen Nahrung benötigen sie für einige Stunden am Tag Körpertemperaturen von 25 bis 30 Grad. Wo sie, zum Beispiel durch ein morgendliches Sonnenbad, auch dann erreichen, wenn die Lufttemperatur noch deutlich niedriger liegt. oberhalb von 40 Grad geraten sie in Lebensgefahr und vergraben sich deswegen in kühlere Erde. Unterhalb von 80 Grad kommt der Stoffwechsel zum Erliegen. Auch Atmung und Herzfrequenz sind stärker abgesetzt. Die griechische Landschildkröte besiedelt fast alle Vegetationsformen im Mittelmeerraum bis auf eine Höhe von etwa 1500 Meter. Sie bewohnt leichte Kiefern-, Eichen- und Ork-Eichenwälder, Hecken-, Strauch- und Heidelandschaften sowie Kulturflächen wie Wiesen, Oliven und Zitrushähne, Ackerland und Gärten. Teilweise wird zwischen einzelnen Vegetationsformen gewechselt, zum Beispiel für die Eierablage. Auf ihren Wanderungen zur Fotosuche legen die Tiere im Durchschnitt 80 Meter täglich zurück, teilweise aber auch über 400 Meter. Im Jahr kommen so Wege von rund 12 Kilometer Länge zustande. Die Tiere nutzen dabei sehr grosse Revier, je nach Biotop 1,8 Hektar und mehr. Nach Ende der Winterstarre im März bzw. April nutzen die Tiere ihre Aktivität hauptsächlich zum Sonnenbad in der warmen Vormittagsstunde. Die Hauptaktivitätsphase liegt im Mai bzw. Juni. Jetzt kommt es zu gesteigerten Nahrungsaufnahmen, Revierveränderungen und Sexualverhalten wie Kopulation und Eiablage. Die sommerliche Hitze in den Monaten Juli und August zwingt Tiere zu einem geteilten Tagesrhythmus mit Rückzug in kühle Versteck während der heißen Tageszeit. Im Herbst, also September bzw. Oktober, geht die Aktivität deutlich zurück. Die Aufwärmphase nimmt jetzt wieder einen Großteil der Aktivität in Anspruch. Daneben kommt es aber auch zur erneuten Paarungsaktivität. Die kalte Jahreszeit, 3-5, in Ausnahmefällen 6 Monate, wird überwiegend inaktiv in frostfreien Höhlen verbracht. Häufig grabt sich das Tier für den Winterschlaf an einer geschützten Stelle in der Erde. Jungtiere verbringen die ersten Lebensjahre vom Bau im Bereich von Hecken und Büsch. Wegen ihrer geringen Körpergröße stellt die Behitzung und Austrocknung für sie eine wesentlich größere Gefahr dar als für erwachsene Schildkröten. Sie sind daher eher an bedeckten Tagen und zu kühleren Tages- und Jahreszeiten aktiv. Aufgenommen wird der Vielzahl von ein- und mehrjährigen Pflanzen und es nimmt ein breites Spektrum von Pflanzenfamilien. Nahrungsvorlieben sind dabei deutlich feststellbar. So haben bei einer Untersuchung in Korsika nur 9 Pflanzenarten den Hauptnahrungsanteil von 62% ausgemacht. Das sind in der Reihenfolge der Beliebtheit Vertreter von Korbblüter, Hülsenfrüchten, Hähnefußgewächs, Aronstabgewächs, Glockenblumengewächs, Windegewächs und Rötgewächs. Überwiegend ca. 70% werden die Blätter von Pflanzen gegessen. Aber auch Blüten, Früchte und in geringem Maße der Stängel. Darüber hinaus sind Tiere beim Aufnehmen von Wild, von Wirbellosen, z.B. Gehäusschnecken und viele andere Nacktschnecken, Aas und Kot von Wirbeltieren, kleine Steinchen und Eidotter und Eiweiß von zerborstenen Vögeleien beobachtet wurden.
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0: Und was darf ich dir für eine Klasse geben?
1: Erdbeer gern.
0: Hättest du da gern im Garni?
1: Mhm. Passen wir! Achtung, Goal!
2: Hey! Zigzag, zuck!
1: Also, ziehst du meine Haare, Mann!
0: Du hast angefangen!
1: Sicher nicht, du bist ein Blödi!
0: Ja, hast du die ganze Zeit will nicht mehr!
1: Nein, jetzt hat er noch einen Haufen gemacht, ich glaub's ja nicht.
0: Du hast aber schon ein Säckchen dabei, oder?
1: Warte, ich schau mal schnell. Oh nein, das habe ich vergessen. Ja, nur, nicht schon Natur, oder?
3: Friedliches Zusammenleben.
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0: Hi Selina.
1: Hi Sarina.
0: Mit wem verbindest du das Geräusch, das wir vorher gehört haben?
1: Das ist schwierig zu sagen, aber es kommt mir so eine Stadt in den Sinn mit ganz vielen verschiedenen Leuten, die umeinander wuseln.
0: Und kannst du dir auch vorstellen, was das genau mit friedlichem Zusammenleben zu tun hat?
1: Ja, also so spontan kommt mir einfach gerade in den Sinn, dass es sicher darum geht, dass viele Menschen und Kulturen aufeinandertreffen, ja.
0: Ja, die Geräusche, die wir eben gehört haben, die beschreiben ein Wimmelbild. Das ist ein Bild oder ein Foto, wo ganz, ganz viel drauf passiert. Und da habe ich auch ein paar Schülerinnen und Schüler von Wallenstadt gezeigt. Und die haben mir da beschrieben.
5: Ich sehe ein bisschen eine Stadt oder halt ein Dörfli. Es hat halt so ein Kino, Supermarkt, alles, was es in einem Dorf gibt.
6: Überall an jedem Ort hat es Menschen.
5: Es hat verschiedene Personen. Jeder ist anders.
6: Es hat alte, junge.
5: Also die einen haben braune Haare, die anderen blonde und die anderen rote.
7: Und die anderen graue und die anderen graue wie all die.
8: Allen hast du eine Badhose, ein paar haben Kleider an, ein paar haben kurze Hosen an, lange Hosen. Viele Farben haben sie an. Nicht zum Beispiel nur weiss oder nur schwarz.
5: Welche eine Behinderung oder eine Verletzung.
9: Die einen haben dunkle Hautfarbe, die anderen helle.
6: Also einer mit Rollstuhl, der paar mit dem Kopftuch.
5: Und die einen machen auch Sport. Die einen sind am Baden, die anderen am Umspringen, am Velofahren oder Skateboard oder einfach am Laufen.
10: Man sieht, wenn man ins Haus hineinschaut, also durch das Fenster schaut, sieht man Ballerina, man sieht einen, der Gitarre spielt.
5: Die einen nehmen es bequem in einem Kaffee. Es hat einen Ping-Pong-Tisch, wo sie gerade am Spielen sind.
6: Mit dem Brunnen, wo sie drin battet.
5: Der eine hat ganz viele Ballone in der Hand. Und die anderen tun Picknicken und Grillieren.
11: Also die einen sind halt zufrieden und die anderen sind am Streiten.
8: Ja, dass sicher die Mehrheit der Menschen glücklich sind, dass sie miteinander gut umgehen und ja, ein paar geht es halt nicht so gut.
1: Also ich muss ehrlich sagen, ich habe mir wirklich das gerade vorgestellt. Also ich habe meine Augen zugetan und habe geschaut, was es auslöst. Und ich habe mir wirklich so ein Bild vorstellen können, wo immer wieder jedes Kind, das etwas gesagt hat, ist wieder etwas dazugekommen. Und dann hat es schlussendlich denen so das Ganze gegeben.
0: Ich habe es auch mega cool gefunden, wie unterschiedlich das Kinder das Zeug auch beschrieben haben. Also ihnen ist unterschiedliches Zeug aufgefallen. Aber auch, was ihnen wichtig ist oder ja, wie sie etwas wahrgenommen haben, ist bei jedem Kind ein bisschen anders gewesen. Und was auch noch speziell war, ich habe natürlich dann nicht nur das Bild gezeigt, sondern ich habe mit ihnen nur eine Weile geschwätzt und mit allen ein bisschen über etwas anderes. Also Mit den einen Kindern bin ich dann darüber schwätzen, wie unterschiedlich dass sie in der Klasse auch sind. Das W in dem Bild, die hat ja auch ganz viele verschiedene Menschen haben sie beschrieben. Und auch in der Klasse sind sie ganz verschiedene Menschen. Und mit anderen habe ich über Streit geredet.
1: Also der ganz am Schluss hat ja gesagt, die meisten Menschen sind glücklich und anderen geht es nicht so gut. Finde ich mega spannend, wie Kinder das sofort wahrnehmen, auch nur auf einem Bild, ob es jetzt dieser Person gut geht oder nicht. Doch aber gleich, dass die Mehrheit eigentlich glücklich ist. Das ist eigentlich schon schön.
0: Man merkt, wie die Kinder da beschreiben, friedliches Zusammenleben hat halt überall eigentlich Platz. Überall, wo Menschen sich treffen, sei es hier in der Stadt oder in einem Dorf, in der Schule, in der Mannschaft, wo auch immer.
1: Beim Arbeiten, überall.
0: Und das ist ja auch unser Thema. Selina, was genau dürfen wir also von diesem Podcast erwarten?
1: Du erfährst, was friedliches Zusammenleben bedeutet, was das Kinderdorf damit zu tun hat und was das denn überhaupt alles zum friedlichen Zusammenleben dazugehört.
0: Übrigens kannst du die Sendereihe auf unserer Webseite www.powerup.ch nachhören und auch gerne all deinen Freunden weitersagen.
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5: Hallo miteinander, das ist Gwen und der Damian vom Power Up Radio. Gwen, weißt du eigentlich, was Social Media ist?
6: Ja, ich glaube schon. Also Social Media sind doch so Webseiten oder Apps, die Menschen benutzen können, um miteinander zu reden. Oder die auch Bilder oder Videos teilen oder neue Freunde finden, oder?
5: Genau. Stell dir Social Media wie einen riesigen Spielplatz im Internet vor. Auf dem Spielplatz kannst du so viele verschiedene Sachen machen. Du kannst zum Beispiel Nachrichten schicken an deine Kollegen, du kannst lustige Bilder zeigen oder kleine Videos teilen. Es gibt so viele Möglichkeiten.
6: Für mich klingt das echt spannend. Aber wie funktioniert das genau? Kannst du mir da vielleicht ein Beispiel geben?
5: Klar. Stell dir vor, du bist zum Beispiel in der Ferien und hast ein schönes Foto vom Meer gemacht. Auf zum Beispiel Instagram kannst du das Foto aufladen, damit deine Freunde, die daheim sind, das Foto anschauen können. Sie können es dann liken und etwas Nettes drunter schreiben, wie zum Beispiel «Oh, so schöner Strand».
6: Ah, voll. Jetzt verstehe ich es besser. Also es ist eine Art wie, wenn ich meinen Freunden auf dem Spielplatz etwas zeige und sie dann darauf reagieren. Aber gibt es auf dem Internetspielplatz auch Regeln?
5: Ja klar, auf jeden Fall. Genau wie auf einem richtigen Spielplatz auch, hast du im Internet die Regeln, die du dir musst dran halten, damit es für alle sicher bleibt. Eine der wichtigsten Regeln ist, vorsichtig zu sein, was das man teilt. Man sollte zum Beispiel keine persönlichen Informationen wie seine Adresse oder den Namen von seiner Schule zeigen.
6: Ja, das macht Sinn für mich, weil auf einem echten Spielplatz würde ich auch nicht an einem Fremden meine Geheimnisse erzählen.
5: Ja, genau so ist es. Es geht darum, zum Spass haben und gleichzeitig vorsichtig zu sein. Social Media kann richtig spannend sein, um mit Freunden in Kontakt zu bleiben, um neue Sachen zu lernen oder kreativ zu sein. Aber man muss immer darauf achten, dass man nichts teilt, was man vielleicht später bereut.
6: Ah, super, danke vielmals. Jetzt verstehe ich es besser. Social Media ist eine Art wie ein riesengroßer Spielplatz, wo man Spass haben kann, aber auch aufpassen muss.
5: Genau, du hast es auf den Punkt gebracht.
7: Uns hat Wunder genommen, was denn die St. Galler Bevölkerung unter Social Media versteht.
8: Ich würde sagen, alle Online-Plattformen, wo man sich mit anderen Leuten austauschen kann. Also sprich Instagram, Snapchat, WhatsApp, Facebook, LinkedIn. Also alles, was da ist zum Vernetzen.
9: Ja, halt eben Internet, Facebook, Instagram, TikTok und all die Medien, ja, die heute gebraucht werden. Ich zwar nicht so, aber...
10: Plattformen, wo man mit anderen kommunizieren kann und allgemein Informationen überkommen und selber teilen.
6: Die St. Galler Bevölkerung versteht unter Social Media Ähnliches, wie wir vorher schon gesagt haben. Das ist ja schon mal gut.
7: Zusätzlich hat uns Wunder genommen, welche Apps momentan am meisten gebraucht werden. Auch dazu haben wir die St. Galler Bevölkerung befragt.
11: Eigentlich nur noch Instagram, Snapchat, zählt WhatsApp und LinkedIn, ja. Aber sonst nicht mehr.
8: Snapchat, Instagram, WhatsApp, LinkedIn, YouTube.
9: Eigentlich nur Facebook und WhatsApp.
10: Ja. So YouTube benutze ich hauptsächlich, ja. Denn WhatsApp hat doch auch.
12: Also ich benutze so meistens TikTok oder Instagram und kommuniziere auch viel über Snapchat. Aber sonst benutze ich eigentlich den Rest nicht so viel.
6: Für mich sind es auch die gleichen Apps, die ich am meisten benutze. Wie sieht es denn bei dir aus?
5: Ja, voll, bei mir ist es eigentlich auch so.
6: Eine wichtige Frage für uns war auch noch, wie viel Zeit das denn die Leute auf Social Media verbringen. Darum sind wir auch noch mit dieser Frage auf die St. Galler Straße gegangen.
11: Du, ich müsste auf Bildschirmzeit schauen, aber ich würde sagen, sicher 5-6 Stunden. Ja. Ich glaube, das ist eine gute Schätzung. Etwa. So am Morgen sicher ein paar. Ja, YouTube vielleicht auch noch oben drauf. Ja, 6-7 Stunden würde ich vielleicht schon sagen, ja.
8: Früher war es mehr gewesen. Ich würde sagen, mittlerweile 1,5 Stunden am Tag bis 2 Maximum.
9: Na, höchstens eine halbe Stunde.
10: Ja, so um die 2 Stunden kommt es halt auf Ferien drauf an oder nicht, oder Schule.
12: Viel zu viel. ja, ich würde schon so sagen, 5 Stunden am Tag.
6: Die Zeiten waren sehr unterschiedlich gewesen und es hat auch eine grosse Spannweite gegeben bei den Antworten. Wie viel Zeit würdest du sagen, dass du auf Social Media verbringst?
5: Boah, sehr schwierig. Kommt immer auf den Tag drauf an. Am Wochenende natürlich mehr und am Arbeiten weniger. Ich würde aber sagen, im Schnitt vielleicht 2,5 bis 3 Stunden. Wie sieht es denn bei dir aus?
6: Okay, Ja, bei mir sieht es glaube ich ähnlich aus. Es kommt auch immer voll auf den Tag drauf an.
7: Die Gefahren von Social Media sind immer wieder ein Präsenzthema. In einer anderen Folge werden wir dort noch genauer drauf eingehen. Trotzdem haben wir uns für einen ersten Eindruck an die St. Galler Bevölkerung gewandt.
11: Ich glaube, es ist mega wichtig, dass man da halt lernt zu unterscheiden, okay, was ist jetzt real, also was stimmt jetzt, was ist jetzt fake. Und ich glaube, wenn man eine gewisse Medienbildung nicht hat, um da unterscheiden, ist das vielleicht ein bisschen kritisch, dass eben vor allem die jüngeren Generationen eben mit so vielen Sachen ausgesetzt sind, wo ihre Meinung vielleicht könnte beeinflussen. Und ich glaube, es ist auch, ich meine, du machst ja deinen Social Media Feed und dementsprechend wird ja deine Meinung ja nur noch immer verstärkt. Dementsprechend bist du nicht konfrontiert mit anderen Meinungen. Und ich glaube, das kann ein bisschen dazu führen, dass zum Beispiel Donald Trump gewählt wird oder so.
8: Ich glaube, gerade bei Plattformen wie TikTok beispielsweise, wo halt sehr algorithmusabhängig sind, läuft man Gefahr, dass die Kinder irgendwie schon im jungen Alter polarisiert werden, so ein bisschen eine Nische gedrückt werden, allgemein aber auch Sachen sehen, die eigentlich nicht altersgerecht sind. Und ich glaube, da braucht es schon ein bisschen Jugendschutz in diesen Themen.
9: Ja, ich denke, es wird viel natürlich schon auch beeinflusst durch Social Media, gerade die Filme, Videos, die geschaut werden, die natürlich fest, gerade die Jugendlichen, die sehr halt aufsaugen und suchend sind, kann man natürlich sehr viel beeinflussen und Kinder auch steuern. Also die Jugendlichen so in eine Richtung steuern, die nicht immer noch gut ist.
10: Also ja, halt, wenn man so Betrüger oder so etwas hat, zum Beispiel, wenn man irgendwie YouTube irgendwie macht, gibt dort irgendwas, deine SIM-Karte irgendwas ein und dann kommst du für ein iPhone über oder irgend so etwas.
12: Ja, also vor allem, ich finde so, das grösste Thema ist wie so Bodyshaming und so, halt, oder allgemein Mobbing. Es passiert halt noch schnell, dass man es wer kritisiert oder so.
6: Für mich war es sehr beruhigend, um die Antworten zu hören, weil die meisten trotzdem auch Gefahren bei der Nutzung bewusst sind.
7: Ja, voll, für mich auch. Aber was jetzt genau Gefahren sind, besprechen wir in einer anderen Folge.
6: Also schaltet auch denen ein und bis dann wünschen wir euch eine schöne Zeit. Tschüss!

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0: Jetzt wird's nachhaltig. In dieser Miniserie haben wir uns mit dem Thema nachhaltiges Essen auseinandergesetzt. Was Zoe, der Sammy und der Tommaso recherchiert haben, kommt euch in den nächsten Minuten auf die Ohren. In der heutigen Folge geht es um das Thema Essen und Nachhaltigkeit. Genauer gesagt beschäftigen wir uns mit dem Thema Food Waste, was auf Deutsch so viel bedeutet wie Essensverschwendung. Mehr als ein Drittel von allen Lebensmitteln wird in der Schweiz weggeworfen. Das ist mega viel. Vor allem, wenn man bedenkt, dass immer noch so viele Leute auf dieser Welt an Hunger leiden. Also ich muss sagen, ich bin auch nicht immer gut im Lebensmittelverbrauchen. Immer wieder verwünsche ich mich selber, wenn ich etwas wegwerfen muss, weil ich mich einfach beim Posten überschätzt habe oder ich es einfach nicht schaffe, um etwas zu kochen. Zoe, du hast dich mit dem Thema intensiv auseinandergesetzt. Wie sieht es denn bei dir aus mit Food Waste?
1: Nachdem ich mich jetzt mit dem Thema auseinandergesetzt habe, auf jeden Fall anders. Ich habe das Gefühl, ich achte viel mehr darauf, dass man eben keine Lebensmittel verschwendet. Also ich überlege mir eigentlich jetzt beim Kochen daheim einmal, hey, was ist jetzt das Lebensmittel, das man als erstes aufbrauchen sollte. Und ich esse auch eher mal etwas, das schon über dem Ablaufdatum drüber ist, weil das ja eben eigentlich mehr eine Empfehlung als eine Regel ist.
0: Ja, also im Schnitt wirft ja ein Schweizer Haushalt etwa 600 Franken weg im Jahr. Also das ist schon noch viel. Ich meine, wenn man sich überlegt, was man mit dem Geld alles sonst könnte machen, ne? Wie kann man denn jetzt etwas gegen den Food Waste machen?
1: Dann habe ich mich auch gefragt und dann ist mir der Verein Madame Frigo ins Auge gestochen. Sie bekämpfen Food Waste mit Hilfe von Kühlschränken, die mehr oder weniger in der ganzen Schweiz aufgestellt sind.
0: Boah, das klingt mega spannend. Dann würde ich sagen, lassen wir mal rein, was die Geschäftsleiterin Marilene Soso dazu meint.
2: Ja, Madame Frigo arbeitet eigentlich mit öffentlichen Kühlschränken, die Food Waste verhindern oder reduzieren sollen. Das heisst, die Kühlschränke stehen an öffentlich zugänglichen Orten, wo wir alle daher können. Sie sind für alle Menschen kostenfrei nutzbar. Und man kann reinlegen, was man selber nicht mehr braucht, wo aber noch gut ist, wo verpackt ist. Und man kann mitnehmen, was man selber daheim noch brauchen kann. Es geht wirklich darum, eigentlich Lebensmittel weiterzugeben oder zu nehmen, die jemand anders nicht mehr braucht. Zusätzlich werden viele Kühlschränke auch gefüllt noch durch Lebensmittel, die in Läden nicht mehr verkauft werden oder in Bäckereien, wo dann die Leute sich auch daran bedienen können.
0: Kommen da alle Lebensmittel immer weg?
2: Ja, die Lebensmittel kommen eigentlich immer sehr schnell weg. Es geht meistens nur eine halbe Stunde oder eine Stunde, bis so ein Kühlschrank wieder leer geräumt ist. Also das Problem, dass die Sachen zu lange im Kühlschrank sind, haben wir eigentlich nicht.
0: Also die Idee flasht mich jetzt schon noch. Aber wie kommt man denn auf so eine Projektidee?
2: Die Idee ist eigentlich vor ja, jetzt schon 8 Jahren in Bern entstanden. Es sind 4 Studentinnen gewesen. Und eine davon hat in einem Catering gearbeitet, wo sie gesehen hat, wie viele Lebensmittel da immer fortgerührt werden. Und dann haben sie eigentlich ein Projekt ja, gegen Food Waste wollen starten. Und das war dann zuerst auch sehr lokal in Bern gewesen, wo noch der Verein Bern ist Bern geheissen hat. Und wo sie einfach mal den ersten Kühlschrank sozusagen auf die Straße gestellt haben und geschaut haben, was passiert. Und seitdem ist aus dem lokalen Projekt eigentlich eine schweizweite Organisation geworden, wo sich Leute immer wieder bei uns melden, wenn sie in ihrem Dorf oder ihrer Stadt selber wollen, noch einen Kühlschrank aufstellen.
0: Jetzt frage ich mich aber, was kann ich denn als Einzelperson gegen den Food Waste machen?
1: Keine Panik, Selina. Für das hat Marilyn die richtigen Tipps parat.
2: Ja, ich glaube, es geht sehr fest um Gewohnheiten. Also es geht darum, vielleicht vor dem Einkaufen daheim schnell in den Kühlschrank zu schauen, was man noch hat, eine Einkaufsliste zu machen und daheim

0: dort haben. Das ist vor allem bei Fleisch und Sachen mit rohen Eiern und Fisch der Fall. Und wenn etwas ein Mindesthaltbarkeitsdatum hat, ist das eigentlich mehr eine Empfehlung, geht mehr um die Qualität des Lebensmittels, aber geniessen kann man es noch sehr viel länger.
1: Am Ende des Tages ist der Verein Madame Frigo ein gutes Vorbild. Sie sind nämlich immer wieder dran, neue Kühlschränke aufzustellen in der Schweiz, dass der Food Waste noch besser bekämpft werden kann.
0: Ja, wir sind eigentlich konstant dran, neue Kühlschränke oder neue Kühlschrankstandorte zu eröffnen. In diesem Jahr sind es schon über 30 neue Standorte. Wir suchen die aber nicht selber aussuchen, sondern es geht wirklich darum, dass Menschen ja, von sich aus auf uns zukommen, dass da auch eine grosse Motivation, ein Interesse rum ist, dass die Kühlschränke dann auch genutzt werden, ist das sehr wichtig für uns, dass die Initiative ja, von Lokalpersonen oder von einer Gemeinde kommt. Und das Ziel ist, dass wir eigentlich pro Jahr plus minus 30 neue Standorte können eröffnen.
1: Zack und fertig ist der Beitrag. Aber halt, nicht gerade wieder verspringen. Wir fassen jetzt nochmal kurz zusammen, was wir heute gelernt haben.
2: Es ist wichtig, dass wir uns dem Thema bewusst sind und uns auch dafür einsetzen, dass der Food Waste weniger wird. Der Verein Madame Frigo geht da mit grossem Schritt voraus und sorgt dafür, dass weniger Lebensmittel weggeworfen werden.
1: In dem Sinn, schön hast du eingeschaltet und hoffentlich hast auch du etwas mitnehmen. Und vielleicht begegnest du ja auch mal zu einem Kühlschrank und kannst ihn ja gleich ausprobieren.
0: Alle unsere Kühlschrankstandorte sind auch auf der Webseite zu finden. Dort kann man schauen, wo der nächste Standort liegt. Man kann dort auch einfach mal vorbeischauen. Vielleicht ist per Zufall auch gerade etwas drin oder man kann etwas reinlegen.
1: Wow, so viel neues Wissen über die Nachhaltigkeit. 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

0: In Guinea-Bissau wird fleissig trainiert. Der Schweizer Nationalsportschwingen wird olympisch.
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0: Schweizer Flagge in Überarbeitung. Ab nächstem Jahr soll das Weiße Kreuz durch ein Herz ersetzt werden.
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